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Heute ein Jahr im Wandel. Helgoland 1702. Zwischen Sturm, Strandgut und Obrigkeit. Im Jahr 1702 steht Helgoland an der Schwelle einer unruhigen Zeit. Die Insel, damals unter dänisch-holsteinischer Oberhoheit, lebt von Fischfang, Lotsenwesen und der Bergung von Strandgut. Kaufleute, Fischer und Beamte teilen sich eine enge, vom Meer geprägte Welt, in der jede Ladung und jedes aufgefundene Fass verzeichnet und verteilt wird. Am 17., 27., 29. und 30. März 1702 werden immer wieder Fässer Butter und Stücke Blei aus der See gezogen. Namen wie Jasper Barth, Jasper Peters und Jakob Knuts tauchen in den Aufzeichnungen auf. Insulaner, die mit Booten hinausfahren, um Treibgut zu bergen. Diese Funde deuten auf vorhergehende Schiffsverluste in der deutschen Bucht hin, wo dicht befahrene Handelsrouten zwischen Holland, England und der Wesermündung verlaufen. Auf Helgoland wird das Gefundene registriert und nach festgelegten Anteilen zwischen den Berechtigten aufgeteilt. Nur wenige Wochen später, in der Nacht zum 23. April 1702, fegt ein harter Sturm über die Insel. Das Wasser steht hoch. Das Bollwerk bei der Treppe wird ruiniert, die lose Erde darunter ausgespült. Schon am 1. März war an Bollwerk und Treppe gearbeitet worden. Ein Hinweis auf die ständige Abwehr des Meeres. Solche Stürme machen deutlich, wie gefährdet zugleich die Insel und die vorbeiziehende Schifffahrt sind. Für die Helgoländer verbindet sich in diesen Monaten alltägliche Not mit der Chance auf Ertrag aus dem, was das Meer preisgibt. Und wieder zerstört.

Magazin von den Temptations. Aber Schluss mit Tagträumen, es ist schon 20 vor 3. Blicken wir der Wahrheit ins Auge oder lieber nicht? Mit

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1: Elias hier, schön, dass Sie dabei sind. Brüssel. Der linken Europaabgeordnete Martin Günther fordert einen EU-Haushalt, der nach seinen Worten die Herausforderungen des 21. Jahrhunderts ernst nimmt und ihnen mit Investitionen in Dekarbonisierung, Wirtschaftsumbau und erneuerbare Energien begegnet. In einem Gastbeitrag für die Tageszeitung End der Tag und die Plattform Die Zukunft verlangt er zudem höhere Löhne und Renten. Sparforderungen, insbesondere der Bundesregierung, kritisiert Günther als Ausdruck eines gescheiterten Wirtschaftssystems und lehnt neoliberale Reformen und Sozialkürzungen ab. In Bulgarien ist eine mutmaßlich ukrainische Drohne in den Luftraum eingedrungen und nahe einer Gaspipeline explodiert. Nach ersten Untersuchungen handelt es sich laut Verteidigungsministerium um einen von der ukrainischen Armee häufig genutzten Typ. Hinweise auf einen vorsätzlichen Angriff gibt es nicht. Verletzt wurde niemand. Die Außenministerin bestellte die ukrainische Botschafterin ein, Kiew sagte Aufklärung zu. Bremerhaven. Ein bislang ungeklärter, stark unangenehmer Geruch hat am Tag für zahlreiche Beschwerden in der Stadt und im Umland gesorgt. Auch aus Neuenwalde meldeten sich Menschen, die den Gestank wahrgenommen hatten. Die Feuerwehr suchte mit einem Messwagen nach der Ursache. Nach Angaben der Leitstelle wurden dabei jedoch keine gefährlichen Stoffe in der Luft festgestellt. Was den Geruch ausgelöst hat und welche Behörde die weitere Ursachenforschung übernimmt, ist weiterhin offen.
2: Danke, Sascha. Heute also klar und trocken bei angenehmen 18 Grad. Der Wind pustet nur leicht und die See vor dem Südhafen bleibt mit unter einem halben Meter Welle sehr entspannt. In der Nacht ziehen Wolken rein bei 17 Grad. Morgen dann grauer Himmel, maximal 20 Grad, weiter nur schwacher Wind und kleine Wellen. Übermorgen um die 19 Grad mit dichten Wolken und einzelnen kurzen Schauern. Die Tide läuft normal. Sonnenaufgang um 5.54 Uhr, Sonnenuntergang um 21.11 Uhr.

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will einfach nur zusammen sein. Verständlich. Bei diesem frischen Wind da draußen kuschelt es sich eh besser. Träumt euch weg. Hier sind Bruce Hornsby und Elton John

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1: Hier ist Elias am Mikrofon. Willkommen zu den Nachrichten. Brüssel. Der linken Europaabgeordnete Martin Günther fordert einen EU-Haushalt, der nach seinen Worten die Herausforderungen des 21. Jahrhunderts ernst nimmt und ihnen mit Investitionen in Dekarbonisierung, Wirtschaftsumbau und erneuerbare Energien begegnet. In einem Gastbeitrag für die Tageszeitung End der Tag und die Plattform Die Zukunft verlangt er zudem höhere Löhne und Renten. Sparforderungen, insbesondere der Bundesregierung, kritisiert Günther als Ausdruck eines gescheiterten Wirtschaftssystems und lehnt neoliberale Reformen und Sozialkürzungen ab. Wegen der extrem niedrigen Pegelstände auf Rhein und Donau lockern Nordrhein-Westfalen, Rheinland-Pfalz, das Saarland und Niedersachsen vorübergehend das Sonntagsfahrverbot für Lastwagen über 7,5 Tonnen. Damit sollen Lieferketten gesichert und wirtschaftliche Schäden begrenzt werden. Schwer- und Großraumtransporte bleiben verboten. Umweltverbände, Gewerkschaften und Teile der Opposition kritisieren den zusätzlichen Lkw-Verkehr. Bremerhaven. Ein bislang ungeklärter, stark unangenehmer Geruch hat am Tag für zahlreiche Beschwerden in der Stadt und im Umland gesorgt. Auch aus Neuenwalde meldeten sich Menschen, die den Gestank wahrgenommen hatten. Die Feuerwehr suchte mit einem Messwagen nach der Ursache. Nach Angaben der Leitstelle wurden dabei jedoch keine gefährlichen Stoffe in der Luft festgestellt. Was den Geruch ausgelöst hat und welche Behörde die weitere Ursachenforschung übernimmt, ist weiterhin offen.
2: Danke, Sascha. Heute also klar und trocken bei angenehmen 18 Grad. Der Wind pustet nur leicht und die See vor dem Südhafen bleibt mit unter einem halben Meter Welle sehr entspannt. In der Nacht ziehen Wolken rein bei 17 Grad. Morgen dann grauer Himmel, maximal 20 Grad, weiter nur schwacher Wind und kleine Wellen. Übermorgen um die 19 Grad mit dichten Wolken und einzelnen kurzen Schauern. Die Tide läuft normal. Sonnenaufgang um 5.54 Uhr, Sonnenuntergang um 21.11 Uhr.

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Mit Tore Laufenberg. Am 9.8.1995, heute vor 31 Jahren, Jerry Garcia, jener unverwechselbare Gitarrist und Sänger der Grateful Dead, wurde leblos in einem Zimmer von Serenity Notes gefunden und war nur 53 Jahre alt. Die Nachricht traf wie ein Ton aus einer anderen Ära. Dennis McNally bestätigte bald, was die Behörden als offenbar natürliche Ursache nannten: ein Herzinfarkt, möglicherweise verschärft durch Diabetes, Gewichtprobleme und jahrelangen Substanzmissbrauch. Garcia hatte sich kurz zuvor, nach dem letzten Grateful Dead-Konzert im Juli, in die Rehabilitation zurückgezogen. Ein Betreuer fand ihn in den frühen Morgenstunden um 4.23 Uhr. Wiederbelebungsversuche blieben erfolglos. Manche Berichte sagen, seine Frau habe erzählt, er sei mit einem Lächeln gegangen. Ein kleiner, menschlicher Kontrapunkt zu einem großen Verlust. Seine Geschichte ist keine einzige. Neben der Grateful Dead-Mitgründung gab es die New Riders of the Purple Sage, Soloalben und die Jerry Garcia Band. Ein Netz aus Kollaborationen, Improvisationen und jener melodischen, suchenden Gitarrenkunst, die ihn zum Vorbild für Generationen von Jambands machte. Rolling Stone und andere rankten ihn immer wieder unter den größten Gitarristen der Rockgeschichte. In vielen Listen liegt er weit oben, manchmal um Platz 13 genannt, ein Hinweis darauf, wie breit sein Einfluss wahrgenommen wird. Garcias Tod markierte das faktische Ende einer Ära. Die Grateful Dead ohne ihn waren nicht mehr vorstellbar und die Kultur der Deadheads verwandelte Trauer in Erinnerung und Mythos. Kein Pathos, nur eine klare Erkenntnis. Die Live-Musik, die er prägte, lebt weiter. Und jetzt, in Gedenken an Jerry Garcia, It's all over now, Baby Blue.

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1: Willkommen zu den Nachrichten. Ich bin Elias. Brüssel. Der linken Europaabgeordnete Martin Günther fordert einen EU-Haushalt, der nach seinen Worten die Herausforderungen des 21. Jahrhunderts ernst nimmt und ihnen mit Investitionen in Dekarbonisierung, Wirtschaftsumbau und erneuerbare Energien begegnet. In einem Gastbeitrag für die Tageszeitung und Der Tag und die Plattform Die Zukunft verlangt er zudem höhere Löhne und Renten. Sparforderungen, insbesondere der Bundesregierung, kritisiert Günther als Ausdruck eines gescheiterten Wirtschaftssystems und lehnt neoliberale Reformen und Sozialkürzungen ab. Wegen der extrem niedrigen Pegelstände auf Rhein und Donau lockern Nordrhein-Westfalen, Rheinland-Pfalz, das Saarland und Niedersachsen vorübergehend das Sonntagsfahrverbot für Lastwagen über 7,5 Tonnen. Damit sollen Lieferketten gesichert und wirtschaftliche Schäden begrenzt werden. Schwer- und Großraumtransporte bleiben verboten. Umweltverbände, Gewerkschaften und Teile der Opposition kritisieren den zusätzlichen Lkw-Verkehr. Bremerhaven. Ein bislang ungeklärter, stark unangenehmer Geruch hat am Tag für zahlreiche Beschwerden in der Stadt und im Umland gesorgt. Auch aus Neuenwalde meldeten sich Menschen, die den Gestank wahrgenommen hatten. Die Feuerwehr suchte mit einem Messwagen nach der Ursache. Nach Angaben der Leitstelle wurden dabei jedoch keine gefährlichen Stoffe in der Luft festgestellt. Was den Geruch ausgelöst hat und welche Behörde die weitere Ursachenforschung übernimmt, ist weiterhin offen.
2: Danke, Sascha. Heute also klar und trocken bei angenehmen 18 Grad. Der Wind pustet nur leicht und die See vor dem Südhafen bleibt mitunter einem halben Meter Welle sehr entspannt. In der Nacht ziehen Wolken rein bei 17 Grad. Morgen dann grauer Himmel, maximal 20 Grad, weiter nur schwacher Wind und kleine Wellen. Übermorgen um die 19 Grad mit dichten Wolken und einzelnen kurzen Schauern. Die Tide läuft normal. Sonnenaufgang um 5.54 Uhr, Sonnenuntergang um 21.11 Uhr.

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Heute ein Jahr im Wandel. Helgoland 1702. Zwischen Sturm, Strandgut und Obrigkeit. Im Jahr 1702 steht Helgoland an der Schwelle einer

ruhigen Zeit. Die Insel, damals unter dänisch-holsteinischer Oberhoheit, lebt von Fischfang, Lotsenwesen und der Bergung von Strandgut. Kaufleute, Fischer und Beamte teilen sich eine enge, vom Meer geprägte Welt, in der jede Ladung und jedes aufgefundene Fass verzeichnet und verteilt wird. Am 17., 27., 29. und 30. März 1702 werden immer wieder Fässer Butter und Stücke Blei aus der See gezogen. Namen wie Jasper Barth, Jasper Peters und Jakob Knuts tauchen in den Aufzeichnungen auf. Insulaner, die mit Booten hinausfahren, um Treibgut zu bergen. Diese Funde deuten auf vorhergehende Schiffsverluste in der deutschen Bucht hin, wo dicht befahrene Handelsrouten zwischen Holland, England und der Wesermündung verlaufen. Auf Helgoland wird das Gefundene registriert und nach festgelegten Anteilen zwischen den Berechtigten aufgeteilt. Nur wenige Wochen später, in der Nacht zum 23. April 1702, fegt ein harter Sturm über die Insel. Das Wasser steht hoch. Das Bollwerk bei der Treppe wird ruiniert, die lose Erde darunter ausgespült. Schon am 1. März war an Bollwerk und Treppe gearbeitet worden. Ein Hinweis auf die ständige Abwehr des Meeres. Solche Stürme machen deutlich, wie gefährdet zugleich die Insel und die vorbeiziehende Schifffahrt sind. Für die Helgoländer verbindet sich in diesen Monaten alltägliche Not mit der Chance auf Ertrag aus dem, was das Meer preisgibt. Und wieder zerstört.

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ist 5:30. Atmet kurz durch. Hier ist Veronika Fischer mit Reichlich Blut.

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erinnert uns daran, wer wir sind. Danke, Bernd. Ich hatte schon kurz meinen Namen vergessen. Es ist 20 vor 6. Machen wir uns warme Gedanken mit Una und der Zeit der Sommernächte.

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1: Hier sind die neuesten Nachrichten. Ich bin Elias. In der westkanadischen Provinz British Columbia ist wegen außer Kontrolle geratener Waldbrände der Notstand ausgerufen worden. Tausende Menschen mussten ihre Häuser verlassen, mehrere Häuser und Anwesen wurden zerstört. Besonders angespannt ist die Lage in einer Wein- und Obstbauregion am Okanagansee, wo sich die Fläche des Bald Range Feuers auf rund 9.500 Hektar verdoppelt hat. Rund 1.500 Feuerwehrleute bekämpfen mehr als 100 Brände, für die zahlreiche Evakuierungen angeordnet wurden. Nach dem Fund einer mit Sprengstoff bestückten Drohne am Flughafen Leipzig-Halle will Bundesinnenminister Alexander Dobrindt die Forschung zur Drohnensicherheit ausbauen. Am 18. August soll am Testflughafen Kochstedt in Sachsen-Anhalt gemeinsam mit dem Deutschen Zentrum für Luft- und Raumfahrt ein neues Technologiezentrum entstehen. Es soll innovative Technologien zur Abwehr von Drohnen an kritischer Infrastruktur entwickeln. Bremerhaven. Ein bislang ungeklärter, stark unangenehmer Geruch hat am Tag für zahlreiche Beschwerden in der Stadt und im Umland gesorgt. Auch aus Neuenwalde meldeten sich Menschen, die den Gestank wahrgenommen hatten. Die Feuerwehr suchte mit einem Messwagen nach der Ursache. Nach Angaben der Leitstelle wurden dabei jedoch keine gefährlichen Stoffe in der Luft festgestellt. Was den Geruch ausgelöst hat und welche Behörde die weitere Ursachenforschung übernimmt, ist weiterhin offen.
2: Danke, Sascha. Heute also klar und trocken bei angenehmen 18 Grad. Der Wind pustet nur leicht und die See vor dem Südhafen bleibt mit unter einem halben Meter Welle sehr entspannt. In der Nacht ziehen Wolken rein bei 17 Grad. Morgen dann grauer Himmel, maximal 20 Grad, weiter nur schwacher Wind und kleine Wellen. Übermorgen um die 19 Grad mit dichten Wolken und einzelnen kurzen Schauern. Die Tide läuft normal. Sonnenaufgang um 5.54 Uhr, Sonnenuntergang um 21.11 Uhr.

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Heute ein Jahr im Wandel. Helgoland 1702. Zwischen Sturm, Strandgut und Obrigkeit. Im Jahr 1702 steht Helgoland an der Schwelle einer unruhigen Zeit. Die Insel, damals unter dänisch-holsteinischer Oberhoheit, lebt von Fischfang, Lotsenwesen und der Bergung von Strandgut. Kaufleute, Fischer und Beamte teilen sich eine enge, vom Meer geprägte Welt, in der jede Ladung und jedes aufgefundene Fass verzeichnet und verteilt wird. Am 17., 27., 29. und 30. März 1702 werden immer wieder Fässer Butter und Stücke Blei aus der See gezogen. Namen wie Jasper Barth, Jasper Peters und Jakob Knuts tauchen in den Aufzeichnungen auf. Insulaner, die mit Booten hinausfahren, um Treibgut zu bergen. Diese Funde deuten auf vorhergehende Schiffsverluste in der deutschen Bucht hin, wo dicht befahrene Handelsrouten zwischen Holland, England und der Wesermündung verlaufen. Auf Helgoland wird das Gefundene registriert und nach festgelegten Anteilen zwischen den Berechtigten aufgeteilt. Nur wenige Wochen später, in der Nacht zum 23. April 1702, fegt ein harter Sturm über die Insel. Das Wasser steht hoch. Das Bollwerk bei der Treppe wird ruiniert, die lose Erde darunter ausgespült. Schon am 1. März war an Bollwerk und Treppe gearbeitet worden. Ein Hinweis auf die ständige Abwehr des Meeres. Solche Stürme machen deutlich, wie gefährdet zugleich die Insel und die vorbeiziehende Schifffahrt sind. Für die Helgoländer verbindet sich in diesen Monaten alltägliche Not mit der Chance auf Ertrag aus dem, was das Meer preisgibt. Und wieder zerstört.

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1: Hier ist Elias am Mikrofon. Willkommen zu den Nachrichten. In der westkanadischen Provinz British Columbia ist wegen außer Kontrolle geratener Waldbrände der Notstand ausgerufen worden. Tausende Menschen mussten ihre Häuser verlassen, mehrere Häuser und Anwesen wurden zerstört. Besonders angespannt ist die Lage in einer Wein- und Obstbauregion am Okanagansee, wo sich die Fläche des Bald Range Feuers auf rund 9.500 Hektar verdoppelt hat. Rund 1.500 Feuerwehrleute bekämpfen mehr als 100 Brände, für die zahlreiche Evakuierungen angeordnet wurden. Nach dem Fund einer mit Sprengstoff bestückten Drohne am Flughafen Leipzig-Halle will Bundesinnenminister Alexander Dobrindt die Forschung zur Drohnensicherheit ausbauen. Am 18. August soll am Testflughafen Kochstedt in Sachsen-Anhalt gemeinsam mit dem Deutschen Zentrum für Luft- und Raumfahrt ein neues Technologiezentrum entstehen. Es soll innovative Technologien zur Abwehr von Drohnen an kritischer Infrastruktur entwickeln. Nordfriesland. Reinigungsfirmen von Aventoft bis St. Peter-Ording berichten von deutlich schwierigerer Arbeit in Ferienwohnungen und Ferienhäusern. In der Hochsaison seien die Quartiere stärker ausgelastet. Gäste brächten mehr Haustiere mit und hinterließen häufiger Schäden und starke Verschmutzungen, erklären etwa Betriebe aus Mildstedt, Leck, Husum und Tönning. Zugleich würden Urlaube kurzfristiger gebucht, öfter storniert und die Aufenthalte verkürzt, wodurch die Einsatzplanung für die Unternehmen erheblich erschwert werde.
2: Danke, Sascha. Heute also klar und trocken bei angenehmen 18 Grad. Der Wind pustet nur leicht und die See vor dem Südhafen bleibt mit unter einem halben Meter Welle sehr entspannt. In der Nacht ziehen Wolken rein bei 17 Grad. Morgen dann grauer Himmel, maximal 20 Grad, weiter nur schwacher Wind und kleine Wellen. Übermorgen um die 19 Grad mit dichten Wolken und einzelnen kurzen Schauern. Die Tide läuft normal. Sonnenaufgang um 5.54 Uhr, Sonnenuntergang um 21.11 Uhr.

hat uns gerade ganz weich gekocht. Es ist gleich 7:30, also pusten wir den Schmalz weg. Mit Joan Baez und The Night They Drove

0: Was geht heute auf der Insel? 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
1: Heute kannst du von 10 bis 18 Uhr die Ausstellung Kunst im Bunkertunnel im Hotel Rickmers Insulaner besuchen. Ebenfalls ab 10 Uhr sowie um 14 Uhr, 15.15 Uhr und 16.15 Uhr hast du die Möglichkeit, an einer Inselumrundung im traditionellen Helgoländer Börteboot teilzunehmen, die an der Landungsbrücke startet. Zudem beginnt um 14 Uhr ein Dudelsackkonzert der Berlin Pipe Company an verschiedenen Standorten auf der ganzen Insel. Am Abend erwartet dich um 20 Uhr ein Kammermusikkonzert des Trios Blood Art in der Kirche St. Nikolai.

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1: Am 9.8.1995, heute vor 31 Jahren, Jerry Garcia, jener unverwechselbare Gitarrist und Sänger der Grateful Dead, wurde leblos in einem Zimmer von Serenity Notes gefunden und war nur 53 Jahre alt. Die Nachricht traf wie ein Ton aus einer anderen Ära. Dennis McNally bestätigte bald, was die Behörden als offenbar natürliche Ursache nannten: ein Herzinfarkt, möglicherweise verschärft durch Diabetes, Gewichtprobleme und jahrelangen Substanzmissbrauch. Garcia hatte sich kurz zuvor, nach dem letzten Grateful Dead Konzert im Juli, in die Rehabilitation zurückgezogen. Ein Betreuer fand ihn in den frühen Morgenstunden um 4.23 Uhr. Wiederbelebungsversuche blieben erfolglos. Manche Berichte sagen, seine Frau habe erzählt, er sei mit einem Lächeln gegangen. Ein kleiner, menschlicher Kontrapunkt zu einem großen Verlust. Seine Geschichte ist keine einzige. Neben der Grateful Dead Mitgründung gab es die New Riders of the Purple Sage, Soloalben und die Jerry Garcia Band. Ein Netz aus Kollaborationen, Improvisationen und jener melodischen, suchenden Gitarrenkunst, die ihn zum Vorbild für Generationen von Jambands machte. Rolling Stone und andere rankten ihn immer wieder unter den größten Gitarristen der Rockgeschichte. In vielen Listen liegt er weit oben, manchmal um Platz 13 genannt, ein Hinweis darauf, wie breit sein Einfluss wahrgenommen wird. Garcias Tod markierte das faktische Ende einer Ära. Die Grateful Dead ohne ihn waren nicht mehr vorstellbar und die Kultur der Deadheads verwandelte Trauer in Erinnerung und Mythos. Kein Pathos, nur eine klare Erkenntnis. Die Live-Musik, die er prägte, lebt weiter. Und jetzt, in Gedenken an Jerry Garcia, It's all over now, Baby Blue.

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1: Willkommen zu den Nachrichten. Ich bin Elias. In der westkanadischen Provinz British Columbia ist wegen außer Kontrolle geratener Waldbrände der Notstand ausgerufen worden. Tausende Menschen mussten ihre Häuser verlassen. Mehrere Häuser und Anwesen wurden zerstört. Besonders angespannt ist die Lage in einer Wein- und Obstbauregion am Okanagansee, wo sich die Fläche des Belt Range Feuers auf rund 9.500 Hektar verdoppelt hat. Rund 1.500 Feuerwehrleute bekämpfen mehr

0: als 100 Brände für die zahlreiche Evakuierungen angeordnet wurden. Auf Dächern gesammeltes Regenwasser könnte Städten im Kampf gegen Extremhitze helfen. Eine Studie der University of Manchester modelliert ein System, das gespeichertes Regenwasser in Hitzeperioden automatisch auf Dächer sprüht. So heizen sich Gebäude weniger auf, der Bedarf an Klimaanlagen sinkt und damit auch Energieverbrauch, Abwärme und Temperaturen in Städten. Als Fallbeispiel diente Tokio. Norddeutschland erlebt weiterhin sommerliches Wetter. Laut deutschem Wetterdienst steigen die Temperaturen heute auf etwa 25 Grad auf den Inseln und bis zu 33 Grad im Binnenland, besonders im Süden Niedersachsens mit teils starker Wärmebelastung. Niederschlag wird zunächst nicht erwartet. Gegen Abend sind in Hamburg, Niedersachsen und Mecklenburg-Vorpommern einzelne Schauer und Gewitter möglich. Am Montag kühlt es bei schauerartigem Regen etwas ab. Am Dienstag bleibt es im Norden meist trocken bei bis zu 24 Grad. Jetzt das Wetter. Molly?
1: Ja, Elias, ein Blick aufs Wetter. Heute startest du unter einer fast geschlossenen grauen Decke bei rund 18 Grad. Dafür bleibt es trocken und der Wind pustet nur schwach bis mäßig. Ab spätem Vormittag reißt der Himmel auf. Mittag und Nachmittag mit deutlich mehr Sonne und etwa 20 Grad. Morgen knapp drunter, mehr Wolken, ein paar leichte Schauer. Wind weiter entspannt. Übermorgen wieder überwiegend grau bei 17 Grad. Auf See rund ein halber Meter Welle. Die bleibt morgen ähnlich ruhig. Niedrigwasser um 8.25 Uhr, Hochwasser gegen 15.22 Uhr. Die Sonne geht heute um 21.11 Uhr unter und kommt morgen um 5.56 Uhr zurück.
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3: Dächer als Klimaanlage. Gesammeltes Regenwasser kann Städte deutlich abkühlen, Hitzetage verringern und den Bedarf an echten Klimaanlagen senken. Ein einfaches Konzept mit großer Wirkung fürs Stadtklima der Zukunft. Und jetzt wird's entspannter. Hier ist Bruce Cockburn mit Wondering Where the Lions Are bei The Rock Radio Helgoland.

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Helgoland 1702. Zwischen Sturm, Strandgut und Obrigkeit. Im Jahr 1702 steht Helgoland an der Schwelle einer unruhigen Zeit. Die Insel, damals unter dänisch-holsteinischer Oberhoheit, lebt von Fischfang, Lotsenwesen und der Bergung von Strandgut. Kaufleute, Fischer und Beamte teilen sich eine enge, vom Meer geprägte

Welt, in der jede Ladung und jedes aufgefundene Fass verzeichnet und verteilt wird. Am 17., 27., 29. und 30. März 1702 werden immer wieder Fässer Butter und Stücke Blei aus der See gezogen. Namen wie Jasper Barth, Jasper Peters und Jakob Knuts tauchen in den Aufzeichnungen auf. Insulaner, die mit Booten hinausfahren, um Treibgut zu bergen. Diese Funde deuten auf vorhergehende Schiffsverluste in der deutschen Bucht hin, wo dicht befahrene Handelsrouten zwischen Holland, England und der Wesermündung verlaufen. Auf Helgoland wird das Gefundene registriert und nach festgelegten Anteilen zwischen den Berechtigten aufgeteilt. Nur wenige Wochen später, in der Nacht zum 23. April 1702, fegt ein harter Sturm über die Insel. Das Wasser steht hoch, das Bollwerk bei der Treppe wird ruiniert, die lose Erde darunter ausgespült. Schon am 1. März war an Bollwerk und Treppe gearbeitet worden. Ein Hinweis auf die ständige Abwehr des Meeres. Solche Stürme machen deutlich, wie gefährdet zugleich die Insel und die vorbeiziehende Schifffahrt sind. Für die Helgoländer verbindet sich in diesen Monaten alltägliche Not mit der Chance auf Ertrag aus dem, was das Meer preisgibt und wieder zerstört.

0: Das war Norman Brown mit I Won't Hurt You. Dieser butterweiche Gitarrensound, da merkt man sofort, dass er als Teenager schon Gospel und Jazz gleichzeitig eingesogen hat.
1: Total. Und Fun Fact, er hat den Song live oft so verlängert, dass die Band spontan neue Harmonien darunter gelegt hat. Das klingt entspannt, ist aber musikalisch richtig anspruchsvoll.
0: Vor allem, wie er Platz lässt zwischen den Noten. Das ist fast wie ein Gespräch ohne Worte. Perfekt für einen späten Abend hier auf Helgoland.
1: Und gleich gehen wir rüber zu John Mellencamp. Sometimes there's God. Anderer Sound, aber genauso viel Seele.
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0: Sometimes There's God von John Mellencamp, da hörst du jede Falte im Leben, oder? Diese Zeile. Sometimes there's God and sometimes there's just me. Bleibt hängen.
1: Ja, das ist wie ein leiser Kaffeehausmonolog über Glauben und Zweifel. Fast schon Country-Gospel, aber ohne große Predigt, mehr so ein Schulterzucken des Lebens.
0: Und das Spannende? Auf dem späteren Album Plain Spoken, wo eigentlich alles ruhiger ist, hat genau dieser Song so eine besondere Schwere.
1: Apropos leise Intensität. Wir bleiben bei Gänsehautballaden. Hier kommt Still von Lionel Richie bei The Rock Radio Helgoland. Hey.

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4: Give me some of that shit. You want that water there, baby?
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0: diesem grauen Himmel auf Helgoland ist es jetzt 20 vor 9. Nina, liebst du mich eigentlich wie Lukas Bach eben?
1: Träum weiter, Sascha. Für dich gibt's Jimmy Davis mit There Ain't Gonna Be No Afterwhile.

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2: Hier ist Elias am Mikrofon. Willkommen zu den Nachrichten. In der westkanadischen Provinz British Columbia ist wegen außer Kontrolle geratener Waldbrände der Notstand ausgerufen worden. Tausende Menschen mussten ihre Häuser verlassen, mehrere Häuser und Anwesen wurden zerstört. Besonders angespannt ist die Lage in einer Wein- und Obstbauregion am Okanagansee, wo sich die Fläche des Bald Range Feuers auf rund 9.500 Hektar verdoppelt hat. Rund 1.500 Feuerwehrleute bekämpfen mehr als 100 Brände, für die zahlreiche Evakuierungen angeordnet wurden. Auf Dächern gesammeltes Regenwasser könnte Städten im Kampf gegen Extremhitze helfen. Eine Studie der University of Manchester modelliert ein System, das gespeichertes Regenwasser in Hitzeperioden automatisch auf Dächer sprüht. So heizen sich Gebäude weniger auf, der Bedarf an Klimaanlagen sinkt und damit auch Energieverbrauch, Abwärme und Temperaturen in Städten. Als Fallbeispiel diente Tokio. Norddeutschland erlebt weiterhin sommerliches Wetter. Laut deutschem Wetterdienst steigen die Temperaturen heute auf

0: etwa 25 Grad auf den Inseln und bis zu 33 Grad im Binnenland, besonders im Süden Niedersachsens, mit teils starker Wärmebelastung. Niederschlag wird zunächst nicht erwartet. Gegen Abend sind in Hamburg, Niedersachsen und Mecklenburg-Vorpommern einzelne Schauer und Gewitter möglich. Am Montag kühlt es bei schauerartigem Regen etwas ab. Am Dienstag bleibt es im Norden meist trocken bei bis zu 24 Grad.
1: Ja, Elias, ein Blick aufs Wetter. Heute startest du unter einer fast geschlossenen grauen Decke bei rund 18 Grad. Dafür bleibt es trocken und der Wind pustet nur schwach bis mäßig. Ab spätem Vormittag reißt der Himmel auf. Mittag und Nachmittag mit deutlich mehr Sonne und etwa 20 Grad. Morgen knapp drunter, mehr Wolken, ein paar leichte Schauer. Wind weiter entspannt. Übermorgen wieder überwiegend grau bei 17 Grad. Auf See rund ein halber Meter Welle. Die bleibt morgen ähnlich ruhig. Niedrigwasser um 8.25 Uhr, Hochwasser gegen 15.22 Uhr. Die Sonne geht heute um 21.11 Uhr unter und kommt morgen um 5.56 Uhr zurück.
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3: Hier ist Thorsten bei Norden ist oben auf The Rock Radio Helgoland. Im ganzen Norden heute richtig heiß. Später können Schauer und Gewitter reinknallen. Also bleibt entspannt und trinkt genug. Jetzt wird's etwas softer. Hier kommt Zoe mit Love Can Change So Much.

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1: Viertel nach neun auf Helgoland. Thorsten, hast du bei Sarah Connor gerade heimlich mitgeweint?
2: Klar, mein hartes Rockerherz ist völlig geschmolzen.
1: Dachte ich mir. Hier ist Linda Ronstadt mit Sail Away.

0: Der Hauptausschuss Helgoland berät am 11. August den Jahresabschluss 2025 der HGH.
1: Und das Ergebnis? Ein Überschuss von 48,24 Euro. Party!
0: Bilanzsumme rund 39.352 Euro. Bilanzgewinn 874,31 Euro wird ins Folgejahr vorgetragen.
1: Wow, Hafenromantik mit Kleingeld.
0: Die Gemeinde Helgoland hält 74,9%, die WEP 25,1%. Beide müssen noch zustimmen. Gemeindevertretung entscheidet am 31. August.
1: Mandatserteilung für die Gesellschafterversammlung folgt. Abstimmung dann im September oder Oktober 2026.
0: Wichtig, das ist haushaltsrechtlich relevant und schließt das Wirtschaftsjahr ab.
1: Große Wellen, kleine Zahlen. Klingt nach Seemannsgarn.
0: Jetzt kommt Zieh deinen Weg von Herbert Grönemeyer.

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0: Rebecca Ferguson mit Stormy Weather. Klingt, als würde sie mal eben nebenbei ein Gewitter wegmoderieren, oder?
1: Total. Die Nummer stammt ja aus ihrem Album Heaven und ihre Stimme trägt das so, als hätte sie jede einzelne Wolke persönlich kennengelernt.
0: Und wir hier auf Helgoland so, Sturm? Dienstag. Dafür brauchen wir keine Metaphern, nur gute Boxen.
1: Apropos Ruhe nach dem Sturm. Jetzt wird's leiser, intensiver.
0: Hier kommt für dich diese Stille von Danielle. Laut

0: ist, wenn dich jemand so aus dem Alltag ballert, dass selbst der Kaffee kalt wird, oder?
1: Ja, und sie hat den Song damals in Nashville mit US-Songwritern geschrieben. Man hört total diesen leichten Country-Touch, obwohl das Ding klar Pop ist.
0: Genau diese Mischung. Da fühlst du dich kurz wie auf dem Highway, obwohl du nur auf der B72 im Stau stehst.
1: Apropos Stau im Herzen. Weiter geht's mit Frank Lars, Zu lang.

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2: Hier sind die neuesten Nachrichten. Ich bin Tore. Auf Dächern gesammeltes Regenwasser könnte Städten im Kampf gegen Extremhitze helfen. Eine Studie der University of Manchester modelliert ein System, das gespeichertes Regenwasser in Hitzeperioden automatisch auf Dächer sprüht. So heizen sich Gebäude weniger auf, der Bedarf an Klimaanlagen sinkt und damit auch Energieverbrauch, Abwärme und Temperaturen in Städten. Als Fallbeispiel diente Tokio. In der westkanadischen Provinz British Columbia ist wegen außer Kontrolle geratener Waldbrände der Notstand ausgerufen worden. Tausende Menschen mussten ihre Häuser verlassen, mehrere Häuser und Anwesen wurden zerstört. Besonders angespannt ist die Lage in einer Wein- und Obstbauregion am Okanagansee, wo sich die Fläche des Bald Range Feuers auf rund 9.500 Hektar verdoppelt hat. Rund 1.500 Feuerwehrleute bekämpfen mehr als 100 Brände, für die zahlreiche Evakuierungen angeordnet wurden. Norddeutschland erlebt weiterhin sommerliches Wetter. Laut deutschem Wetterdienst steigen die Temperaturen heute auf etwa 25 Grad auf den Inseln und bis zu 33 Grad im Binnenland, besonders im Süden Niedersachsens mit teils starker Wärmebelastung. Niederschlag wird zunächst nicht erwartet. Gegen Abend sind in Hamburg, Niedersachsen und Mecklenburg-Vorpommern einzelne Schauer und Gewitter möglich. Am Montag kühlt es bei schauerartigem Regen etwas ab. Am Dienstag bleibt es im Norden meist trocken bei bis zu 24 Grad. Soweit die Nachrichten. Molly, was macht das Wetter?
3: Danke, Tore. Heute startest du noch unter einer dicken Wolkendecke bei rund 18 Grad. Im Tagesverlauf setzt sich aber immer öfter die Sonne durch. Dazu maximal 20 Grad. Der Wind bleibt schwach bis mäßig und die Wellen vom Südhafen schaffen keinen halben Meter. Morgen dann 19 Grad, mehr Wolken, ein paar Schauer, etwas mehr Wind und leicht höhere Wellen. Übermorgen wird es bei 17 Grad eher grau. Niedrigwasser

0: 15.22 Uhr, Hochwasser bis 21.13 Uhr, Sonnenuntergang um 21.11 Uhr und Sonnenaufgang um 5.56 Uhr.
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2: Moin, hier sind Thorsten und Sascha bei Norden ist oben auf Radio Helgoland. Im Norden wird's heute richtig heiß. Später können Schauer und Gewitter durchziehen, also behalt den Himmel im Blick. Jetzt gibt's für dich Green Day mit Know Your Enemy. Laut aufdrehen und

0: Die Börte röhrte, störte Dörte. Börte, Börte, sagte Dörte, gehörte ne störende, röhrende Börte eher an andere. Hörte? Hörte? Echt jetzt? Hört auf hier. 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

0: Thorsten, sitzt die Krone nach Linkin Park noch gerade?
1: Na klar, Sascha. Aber jetzt wird abgerechnet.
0: Alles klar, hier sind die Toten Hosen mit Zahltag.

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0: dangerous. Gefährlich wird's heute im Watt. Das 90. Duna Wattrennen ist angesagt, fast 10:30 und Zehntausende schauen zu.
1: Wetten, Pfützen und Pferde auf Meeresboden. Klingt nach Abenteuerurlaub mit Hufabdruck.
0: 11 Rennen heute, inklusive Wanderpokal des niedersächsischen Ministerpräsidenten, überreicht von Olaf Lies von der SPD.
1: Und das blaue Band des Wattenmeeres gibt's beim Trapp. Glamourös im Schlamm.
0: Veterinäre schauen hin, Tierschützer hatten Kritik, es geht ums Wohl der Pferde.
1: Spannung, Wetten, alles in wenigen Stunden, solange die Ebbe den Meeresboden freigibt.
0: Als nächstes kommt We Were All Wounded at Wounded Knee von

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0: geht heute auf der Insel? 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
1: Heute kannst du von 10 bis 18 Uhr die Ausstellung Kunst im Bunkertunnel im Hotel Rickmers Insulaner am Südstrand 2 besuchen, die Pop Art und Street Art mit Helgoland Bezug zeigt. Ebenfalls um 10 Uhr startet an der Landungsbrücke die erste Inselumrundung im traditionellen Helgoländer Börteboot. Weitere Fahrten beginnen heute um 14 Uhr, 15 Uhr 15 und 16 Uhr 15. Wenn du lieber Musik hören möchtest, erlebst du heute ab 14 Uhr die Dudelsack-Konzerte von The Berlin Pipe Company an verschiedenen Standorten überall auf der Insel. Am Abend um 20 Uhr erwartet dich dann in der Kirche St. Nikolai ein Konzert des Trios Blood Art mit Klarinetten und Bassetthörnern.

0: Pressure. Ey Sascha, jedes Mal bei Under Pressure warte ich ja, dass Vanilleeis reingestolpert kommt und Eis, Eis, Baby ruft.
1: Ja, und jedes Mal denke ich, Leute, das Original war eben Queen und David Bowie. In der Nachtaktion im Studio fast alles improvisiert.
0: Genau, und trotzdem haben die sich danach jahrelang gezofft, wer was gesungen hat. Rockstars halt.
1: Du musst dir das merken, Druck kann auch was Gutes formen. Apropos, wir machen's jetzt entspannt. It's Alright von Curtis Mayfield and The Impressions.

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0: Sag mal, Thorsten, nach den Scorpions im Zoo, fühlst du dich auf Helgoland auch manchmal wie eingesperrt?
1: Nur wenn du mir gegenüberstehst, Sascha.
0: Hab ich mir gedacht. Hier ist Bruce Springsteen mit You've Got It.

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1: Hier ist Elias am Mikrofon. Willkommen zu den Nachrichten. Im brasilianischen Regenwald ist die Abholzung auf den niedrigsten Stand seit 10 Jahren gesunken. Zwischen August 2025 und Juli 2026 wurden nach offiziellen Angaben etwa 2874 Quadratkilometer abgeholzt, rund 36% weniger als im Vorjahreszeitraum. Auch Waldbrände gingen deutlich zurück auf rund 3,1 Millionen Hektar, den geringsten Wert seit dem Jahr 1983. Auf Dächern gesammeltes Regenwasser könnte Städten im Kampf gegen Extremhitze helfen. Eine Studie der University of Manchester modelliert ein System, das gespeichertes Regenwasser in Hitzeperioden automatisch auf Dächer sprüht. So heizen sich Gebäude weniger auf, der Bedarf an Klimaanlagen sinkt und damit auch Energieverbrauch, Abwärme und Temperaturen in Städten. Als Fallbeispiel diente Tokio. Norddeutschland erlebt auch heute sommerliches Wetter. Laut deutschem Wetterdienst steigen die Temperaturen am Sonntag auf 25 Grad auf den Inseln und bis zu 33 Grad im Binnenland. Im Süden Niedersachsens droht erneut starke Wärmebelastung. Zunächst bleibt es trocken. Erst gegen Abend sind in Hamburg, Niedersachsen und Mecklenburg-Vorpommern einzelne Schauer und Gewitter möglich. Am Montag wird es mit schauerartigem Regen etwas kühler. Am Dienstag bleibt es bei einem meist trockenen Sonne-Wolken-Mix.
2: Danke, Tore. Heute startest du noch unter einer dicken Wolkendecke bei rund 18 Grad. Im Tagesverlauf setzt sich aber immer öfter die Sonne durch. Dazu maximal 20 Grad. Der Wind bleibt schwach bis mäßig und die Wellen vom Südhafen schaffen keinen halben Meter. Morgen dann 19 Grad. Mehr Wolken, ein paar Schauer, etwas mehr Wind und leicht höhere Wellen. Übermorgen wird es bei 17 Grad eher grau. Niedrigwasser um 15.22 Uhr. Hochwasser bis 21.13 Uhr, Sonnenuntergang um 21.11 Uhr und Sonnenaufgang um 5.56 Uhr.
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3: Moin von der Rock Radio Helgoland Insel News. Im Norden wird's heute richtig heiß.

Später können Regen und Gewitter aufziehen. Also bleibt flexibel mit euren Plänen. Perfekt dazu ein echter Klassiker für laue Sommertage. Hier kommt Rod Stewart mit Every Picture Tells a Story. Laut aufdrehen und genießen.

war ordentlich Donner von AC/DC. Kurz nach 11 auf Helgoland und wir drehen die Regler direkt weiter hoch. Hier ist ein echter Punkrock-Classic von den Red Hot Chili Peppers.

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Nach Scarborough Fair / Canticle von Simon & Garfunkel noch ein kurzer Hinweis für euch. Am 11. August steht im Hauptausschuss auch der Stellenplan für das Jahr 2027 auf der Tagesordnung. Die Verwaltung schlägt 86,77 Stellen vor. Der Ausschuss gibt eine Empfehlung an die Gemeindevertretung, die am 31. August entscheidet. Inhaltlich unterscheidet sich der Entwurf nicht vom dritten Nachtrag zum Stellenplan 2026. Nur redaktionelle Änderungen sind farblich markiert. Wegen der angespannten Haushaltslage hält die Verwaltung kurzfristigen Stellenabbau nicht für sinnvoll und setzt weiter auf Sperrungen. Konkrete Entscheidungen sollen nach der Organisationsberatung im Herbst, Winter 2026/2027 folgen. Geplant sind derzeit eine Referentenstelle Finanzen und eine Sachbearbeiterstelle im Sozialamt, ohne Datum. Auf dieser Basis läuft die Haushaltsanmeldung für 2027. Es ist fast 11:30 Uhr. Und nun weiter mit Pinball Wizard von The Who.

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1: Heute von 10 bis 18 Uhr kannst du im Bunkertunnel im Hotel Rickmers Insulana am Südstrand 2 die Ausstellung Kunst im Bunkertunnel mit Pop Art und Street Art besuchen. Ebenfalls um 10 Uhr sowie um 14 Uhr, 15.15 Uhr und 16.15 Uhr starten an der Landungsbrücke die traditionellen Helgoländer Börteboote zu einer rund einstündigen Inselumrundung. Ab 14 Uhr spielt zudem die Berlin Pipe Company Dudelsack Konzerte an verschiedenen Standorten überall auf der Insel. Am Abend um 20 Uhr erwartet dich dann in der Kirche St. Nikolai ein Kammermusikkonzert des Trios Blood Art mit dem Klarinettisten des HR Symphonieorchesters Ulrich Büsing. The world is a vampire.

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1: Am 9.8.1995, heute vor 31 Jahren, Jerry Garcia, jener unverwechselbare Gitarrist und Sänger der Grateful Dead, wurde leblos in einem Zimmer von Serenity Knowles gefunden und war nur 53 Jahre alt. Die Nachricht traf wie ein Ton aus einer anderen Ära. Dennis McNally bestätigte bald, was die Behörden als offenbar natürliche Ursache nannten: ein Herzinfarkt, möglicherweise verschärft durch Diabetes, Gewichtprobleme und jahrelangen Substanzmissbrauch. Garcia hatte sich kurz zuvor, nach dem letzten Grateful Dead-Konzert im Juli, in die Rehabilitation zurückgezogen. Ein Betreuer fand ihn in den frühen Morgenstunden um 4.23 Uhr. Wiederbelebungsversuche blieben erfolglos. Manche Berichte sagen, seine Frau habe erzählt, er sei mit einem Lächeln gegangen. Ein kleiner, menschlicher Kontrapunkt zu einem großen Verlust. Seine Geschichte ist keine einzige. Neben der Grateful Dead-Mitgründung gab es die New Riders of the Purple Sage, Soloalben und die Jerry Garcia Band. Ein Netz aus Kollaborationen, Improvisationen und jener melodischen, suchenden Gitarrenkunst, die ihn zum Vorbild für Generationen von Jambands machte. Rolling Stone und andere rankten ihn immer wieder unter den größten Gitarristen der Rockgeschichte. In vielen Listen liegt er weit oben, manchmal um Platz 13 genannt, ein Hinweis darauf, wie breit sein Einfluss wahrgenommen wird. Garcias Tod markierte das faktische Ende einer Ära. Die Grateful Dead ohne ihn waren nicht mehr vorstellbar und die Kultur der Deadheads verwandelte Trauer in Erinnerung und Mythos. Kein Pathos, nur eine klare Erkenntnis. Die Live-Musik, die er prägte, lebt weiter. Und jetzt, in Gedenken an Jerry Garcia, It's all over now, Baby Blue.

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1: Hier sind die neuesten Nachrichten. Ich bin Elias. Im jemenitischen Konflikt haben die vom Iran unterstützten Houthi-Rebellen nach eigenen Angaben die Aramco-Raffinerie in Jizan an der Rotmeerküste Saudi-Arabiens mit einer Drohne getroffen. Zuvor hatte das saudische Energieministerium gemeldet, ein Feuer dort sei gelöscht worden, es gebe keine Verletzten. Die Houthis erklärten den Angriff als Antwort auf saudische Drohneneinsätze. Im brasilianischen Regenwald ist die Abholzung auf den niedrigsten Stand seit 10 Jahren gesunken. Zwischen August 2025 und Juli 2026 wurden nach offiziellen Angaben etwa 2874 Quadratkilometer abgeholzt, rund 36% weniger als im Vorjahreszeitraum. Auch Waldbrände gingen deutlich zurück auf rund 3,1 Millionen Hektar, den geringsten Wert seit dem Jahr 1983. Norddeutschland erlebt auch heute sommerliches Wetter. Laut deutschem Wetterdienst steigen die Temperaturen am Sonntag auf 25 Grad auf den Inseln und bis zu 33 Grad im Binnenland. Im Süden Niedersachsens droht erneut starke Wärmebelastung. Zunächst bleibt es trocken. Erst gegen Abend sind in Hamburg, Niedersachsen und Mecklenburg-Vorpommern einzelne Schauer und Gewitter möglich. Am Montag wird es mit schauerartigem Regen etwas kühler. Am Dienstag bleibt es bei einem meist trockenen Sonne-Wolken-Mix. Soweit die Nachrichten. Molly, was macht das Wetter?
2: Ja, Elias, ein Blick aufs Wetter. Jetzt ist es mild mit rund 19 Grad. Dazu ein meist klarer Himmel und ein Wind, der eher freundlich pustet. Heute Nachmittag bleiben wir bei gemütlichen 20 Grad, ruhigem Wind und kleinen Wolkenlücken zum Durchgucken. Morgen dann bis 19 Grad, mehr Wolken, ein paar harmlose Schauer und etwas lebhafterer Wind. Übermorgen grau, aber trocken bei 17 Grad. Die Wellen vor dem Südhafen sind unter einem halben Meter. Niedrigwasser um 15 Uhr 22, Hochwasser um 21 Uhr 13, Sonnenuntergang um 21 Uhr 11, Sonnenaufgang morgen um 5 Uhr 56.
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3: Die Houthi-Rebellen im Jemen melden einen Angriff auf eine Raffinerie in Saudi-Arabien. Unabhängige

Bestätigungen fehlen bisher. Die Lage bleibt angespannt. Wir behalten das für dich im Blick. Jetzt wird's düster und kraftvoll. Hier kommt Sweet Sacrifice von Evanescence hier bei The Rock Radio Helgoland.

0: Das war The Look of Love. Auf Odessa schaut gerade niemand verliebt, Nina. Heute Nacht wieder Raketen auf die Hafenstadt. 8 Verletzte, Infrastruktur im Hafen kaputt.
1: Ja, und in Kharkiv sind Wohnhäuser getroffen worden. Dort mindestens 2 Tote und über 20 Verletzte. Das ist nicht nur weit weg, das betrifft am Ende auch unser Brot im Supermarkt.
0: Genau, Odessa ist ein Drehkreuz für ukrainisches Getreide. Wenn da der Strom weg ist und sogar der Nahverkehr stillsteht, dann merkt das irgendwann die halbe Welt beim Einkaufen.
1: Und die Ukraine kriegt diese ballistischen Raketen kaum vom Himmel. 0% Abwehrquote, sagt der Korrespondent. Das ist wirklich ein schlechtes Ergebnis in jedem Mathe-Test.
0: Wobei sich Russland auch nicht über Beschussmangel beschweren kann. In Belgorod sollen 3 Menschen durch ukrainische Drohnen ums Leben gekommen sein.
1: Tragisch auf beiden Seiten. Und alle reden über Patriot-Raketen. Die USA haben selber kaum noch was auf Lager, brauchen aber grob 140 Stück im Monat für die Ukraine.
0: Also ein Krieg, der längst über die Frontlinien hinaus in Lieferketten, Energiepreise und Ernährungssicherheit reingrätscht.
1: Und mitten in all dem Alltag, Schule, Job, das Leben hört ja nicht auf, nur weil Raketen fliegen.
0: Wir bleiben für euch dran. Jetzt aber ein deutscher Klassiker zum Durchatmen. Hier kommt König von Deutschland von

0: Sag mal, warum fahren die Hörer eigentlich alle im Sommer auf die Düne rüber und wir nicht?
1: Weil unsere Grafikkarten bei Salzwasser korrodieren, Kumpel. 100% synthetisch, 100% schaukelfrei. 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

0: Viertel nach zwölf durch und Jimi Hendrix hat uns ordentlich eingeheizt. Nina, lebst du noch oder stirbst du schon?
1: Totgesagte leben länger, Sascha. Vor allem bei dem Sound.
0: Dann überlassen dir Guns N' Roses das Feld mit Live and Let Die.

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0: vor 1 auf Helgoland, Nina. Hast du nach den Benjos eben auch Knoten in den Fingern?
1: Absolut unfallfreie Zone hier. Wir entspannen jetzt einfach mit The War on Drugs und I Don't Live Here Anymore.

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1: Elias hier, schön, dass Sie dabei sind. Im jemenitischen Konflikt haben die vom Iran unterstützten Houthi-Rebellen nach eigenen Angaben die Aramco-Raffinerie in Jizan an der Rotmeerküste Saudi-Arabiens mit einer Drohne getroffen. Zuvor hatte das saudische Energieministerium gemeldet, ein Feuer dort sei gelöscht worden, es gebe keine Verletzten. Die Houthis erklärten den Angriff als Antwort auf saudische Drohneneinsätze. Im brasilianischen Regenwald ist die Abholzung auf den niedrigsten Stand seit 10 Jahren gesunken. Zwischen August 2025 und Juli 2026 wurden nach offiziellen Angaben etwa 2874 Quadratkilometer abgeholzt, rund 36% weniger als im Vorjahreszeitraum. Auch Waldbrände gingen deutlich zurück auf rund 3,1 Millionen Hektar, den geringsten Wert seit dem Jahr 1983. Norddeutschland erlebt auch heute sommerliches Wetter. Laut deutschem Wetterdienst steigen die Temperaturen am Sonntag auf 25 Grad auf den Inseln und bis zu 33 Grad im Binnenland. Im Süden Niedersachsens droht erneut starke Wärmebelastung. Zunächst bleibt es trocken. Erst gegen Abend sind in Hamburg, Niedersachsen und Mecklenburg-Vorpommern einzelne Schauer und Gewitter möglich. Am Montag wird es mit schauerartigem Regen etwas kühler. Am Dienstag bleibt es bei einem meist trockenen Sonne-Wolken-Mix.
2: Ja, Elias, ein Blick aufs Wetter. Jetzt ist es mild mit rund 19 Grad, dazu ein meist klarer Himmel und ein Wind, der eher freundlich pustet. Heute Nachmittag bleiben wir bei gemütlichen 20 Grad, ruhigem Wind und kleinen Wolkenlücken zum Durchgucken. Morgen dann bis 19 Grad, mehr Wolken, ein paar harmlose Schauer und etwas lebhafterer Wind. Übermorgen grau, aber trocken bei 17 Grad. Die Wellen vor dem Südhafen sind unter einem halben Meter. Niedrigwasser um 15 Uhr 22, Hochwasser um 21 Uhr 13, Sonnenuntergang um 21 Uhr 11, Sonnenaufgang morgen um 5 Uhr 56.
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3: Hier ist Norden ist oben auf The Rock Radio Helgoland. Im Norden wird's heute richtig heiß. Später können Regen und Gewitter reinknallen. Also haltet euch startklar. Und jetzt passt der Titel wie angezündet. Hier sind die Talking Heads mit Burning Down the House live. Laut aufdrehen.

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Birgit hat eben ordentlich Geschirr zerschlagen. Gut, dass es jetzt 1:15 ist und wir uns wieder lieb haben. Atme durch, hier sind Derek and the Dominoes mit

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Die Geschichte Helgolands. Heute ein Winter aus Eis und Wegen. Der strenge Frost von 1599. Im Jahr 1599 wurde der Norden von einem außergewöhnlich harten Winter heimgesucht. Schon zu Beginn des Jahres setzte ein strenger Frost ein, der sich tagelang, ja wochenlang hielt. Auf Helgoland und an den Küsten Nordfrieslands froren Gräben, Prielen und selbst breite Ströme so fest zu, dass sich die gewohnte Welt der Seefahrt schlagartig verwandelte. Durch die anhaltende Kälte wurden aus Wasserstraßen plötzlich sichere Wege. Man konnte, wie die Chronik berichtet, über die Ströme nach Belieben reisen, wohin man wollte. Händler, Boten und Bauern nutzten das Eis, um Abkürzungen zu nehmen, die im Sommer undenkbar gewesen wären. Schiffe blieben festgefroren in den Fahrwassern liegen, während Schlitten und Fußgänger ihren Platz einnahmen und neue Routen zwischen Dörfern und Märkten entstanden. Solch ein strenger Frost war nicht nur eine Naturbesonderheit, sondern Teil einer längeren Periode klimatischer Abkühlung, die Historiker später als kleinen Eiszeit bezeichneten. Harte Winter, Missernten und extreme Wetterlagen verdichteten sich in diesen Jahrzehnten. Der Winter 1599 blieb den Menschen im Gedächtnis als Zeit, in der die Natur ihre Regeln umkehrte. Wo sonst die Gefahr der Flut und der Strömung lauerte, trugen nun gefrorene Ströme die Menschen sicher über das Eis.

the Law von Judas Priest. Apropos Regeln. Das Reiseverhalten an der Nordsee hat sich stark verändert. Von Aventoft bis St. Peter-Ording merken Reinigungsfirmen, dass Ferienwohnungen heute öfter mit Haustieren, verstecktem Dreck und kaputtem Geschirr zurückgelassen werden. Kurzfristige Buchungen und viele Kurzaufenthalte machen die Einsatzplanung zur Geduldsprobe. Es ist kurz vor 2:30 am Sonntag und das heißt Hochsaisonstress. Damit weißt, mehr Leute, mehr Haare, mehr Mehraufwand. Manchmal erst sichtbar, wenn die Tür aufgeht. Hut ab vor denen, die das alles richten. Und jetzt, damit du gleich wieder was zum Mitsummen hast, Auswärtsspiel von Die Toten Hosen. Mach das für

Das war Fun Fun Fun von Status Quo und The Beach Boys. Schön, dass ihr noch dran bleibt, 20 vor 2. Kurz für euch, wegen der langen Trockenheit hat Niedersachsen das Sonn- und Feiertagsfahrverbot für Lkw über 7,5 Tonnen bis zum 31. August aufgehoben. Gilt ab sofort. Auch NRW, Rheinland-Pfalz und das Saarland lockern. Ziel ist, Lieferketten zu sichern und Produktionsstopps zu vermeiden, sagt Minister Tonne. Speditionen sind erleichtert, der BUND warnt vor Klimasymptomen und Verkehrsverbände mahnen Fahrermangel an. Verkehrsminister Bilger nennt es Teil eines Maßnahmenpakets. So viel dazu und jetzt weiter mit Johnny B. Good von Peter Tosh.

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1: Hier ist Elias am Mikrofon. Willkommen zu den Nachrichten. Im jemenitischen Konflikt haben die vom Iran unterstützten Houthi-Rebellen nach eigenen Angaben die Aramco-Raffinerie in Jizan an der Rotmeerküste Saudi-Arabiens mit einer Drohne getroffen. Zuvor hatte das saudische Energieministerium gemeldet, ein Feuer dort sei gelöscht worden, es gebe keine Verletzten. Die Houthis erklärten den Angriff als Antwort auf saudische Drohneneinsätze. Im brasilianischen Regenwald ist die Abholzung auf den niedrigsten Stand seit 10 Jahren gesunken. Zwischen August 2025 und Juli 2026 wurden nach offiziellen Angaben etwa 2874 Quadratkilometer abgeholzt, rund 36% weniger als im Vorjahreszeitraum. Auch Waldbrände gingen deutlich zurück auf rund 3,1 Millionen Hektar, den geringsten Wert seit dem Jahr 1983. Scharbeutz. Der Ahrensburger Freiwasserschwimmer Sebastian Barsch hat die Premiere der Seebrückenschwimmen-Serie in der Lübecker Bucht gewonnen. Er siegte bei der 4. und letzten Etappe über rund 3,02 Kilometer von Haffkrug nach Scharbeutz am Sonnabendvormittag in 41 Minuten und 48 Sekunden mit mehr als 6 Minuten Vorsprung. Bei den Frauen gewann Barbara Eller vom Verein Neptun Emden in 53 Minuten und 4 Sekunden. Die Resonanz von Teilnehmern und Zuschauern war groß. Das war das Neueste aus der Nachrichtenredaktion. Molly, was sagt das Wetter?
2: Danke, Elias. Heute weicht das Grau, milden 20 Grad, strahlendem Sonnenschein und einer sanften Brise. Morgen wird es unbeständiger mit Schauern bei 19 Grad am Tag und 16 Grad nachts, bevor übermorgen ein trockener, aber grauer Tag mit maximal 16 Grad folgt. Die Wellen vom Südhafen dümpeln bei unter einem halben Meter. Nach der Ebbe um 15.22 Uhr kommt die Flut um 21.13 Uhr, fast zeitgleich mit dem Sonnenuntergang um 21.11 Uhr. Aufgang ist früh um 5.56 Uhr.
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3: Moin Helgoland, hier ist Peer of the Rock Radio, kurz nach 14 Uhr. Heute quatschen wir über ein frisches Statement von Take-Two zu GTA 6 Online. Da tut sich richtig was in der Multiplayer-Welt. Und jetzt wird's klassisch rockig. Hier sind The Rolling Stones mit Have You Seen Your Mother Baby Standing in the Shadow.

Tom Petty muss man einfach pfleglich behandeln. Kurz nach zwei auf Helgoland. Wir genießen die wolkenverhangenen 20 Grad und rufen mal drüben an. Hier ist das Electric Light Orchestra mit Telephone Line.

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war Ramblin' Man von Allman Brothers The Band. Kurze Gaming-Notiz. Take-Two-Chef Straw Selnick hat viel und wenig zu GTA 6 gesagt, aber eine Bemerkung fällt auf. Er will die neue Größenordnung aufrechterhalten. Vorbestellungen seien außergewöhnlich, die Prognose auf etwa 8,2 Milliarden Dollar angehoben. Das heißt für dich, ein reines Singleplayer-Spiel reicht kaum, um dauerhaft solche Cashflows zu liefern. Eine eigenständige Online-Strategie ist sehr wahrscheinlich. Rockstar bleibt ruhig, wir sollen wohl Geduld haben. Und jetzt geht's weiter mit 21st Century Digital Boy von Bad Religion.

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1: Heute ab 9 Uhr kannst du an der Dünenfährkasse Karten für die Traditionsregatta der Helgoländer Börteboote kaufen. Die Regatta selbst mit Rennen und Kinderfest beginnt heute um 14 Uhr an der Landungsbrücke. Zur gleichen Zeit starten die Dudelsackkonzerte der Berlin Pipe Company, die du an verschiedenen Standorten auf ganz Helgoland hören kannst. Die Musiker begleiten heute auch die 74. Börteboot-Regatta. Später um 20 Uhr spielt das Trio Blatt Art in der Kirche St. Nikolai ein Konzert mit Instrumenten aus der gesamten Klarinettenfamilie. Gary!

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2: Co-Raffinerie in Jizan, an der Rotmeerküste Saudi-Arabiens mit einer Drohne getroffen. Zuvor hatte das saudische Energieministerium gemeldet, ein Feuer dort sei gelöscht worden, es gebe keine Verletzten. Die Houthis erklärten den Angriff als Antwort auf saudische Drohneneinsätze. Im brasilianischen Regenwald ist die Abholzung auf den niedrigsten Stand seit 10 Jahren gesunken. Zwischen August 2025 und Juli 2026 wurden nach offiziellen Angaben etwa 2874 Quadratkilometer abgeholzt, rund 36% weniger als im Vorjahreszeitraum. Auch Waldbrände gingen deutlich zurück auf rund 3,1 Millionen Hektar. Den geringsten Wert seit dem Jahr 1983. Nordholz. Mit einem gut besuchten Open-Air-Flohmarkt zwischen historischen Fluggeräten sind im Luftschiff- und Marinefliegermuseum Aeronauticum die Sommertage zu Ende gegangen. Rund 75 Händler boten ihre Waren an. Besucher zahlten 4 Euro Eintritt und konnten zusätzlich die Flug-Oldtimer besichtigen. Bereits am Donnerstag hatten bis zu 300 Gäste ein kostenloses Open-Air-Kino verfolgt. Am Freitag kamen etwa 150 Menschen zu einem Comedy-Abend. Nur das Kleinkunstprogramm am Samstag stieß auf deutlich geringere Resonanz.
3: Danke, Elias. Heute weicht das Grau, milden 20 Grad, strahlendem Sonnenschein und einer sanften Brise. Morgen wird es unbeständiger mit Schauern bei 19 Grad am Tag und 16 Grad nachts, bevor übermorgen ein trockener, aber grauer Tag mit maximal 16 Grad folgt. Die Wellen vom Südhafen dümpeln bei unter einem halben Meter. Nach der Ebbe um 15.22 Uhr kommt die Flut um 21.13 Uhr, fast zeitgleich mit dem Sonnenuntergang um 21.11 Uhr. Aufgang ist früh um 5.56 Uhr.
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4: Hier ist Holger, sportlich. Beim HSV schwärmt Bakary Jatta. Trainer Bruno Labbadia werde ich für immer dankbar sein. Starke Worte eines Spielers, der um seinen Weg kämpfen musste. Gleich wird's musikalisch. Für euch kommt jetzt Funk Nummer 49 von der James Gang. Viel Spaß auf The Rock Radio Helgoland.

Das war Smash and Grab von AC/DC, aufgenommen in der späten Brian Johnson-Ära, als die Jungs längst Stadien gefüllt haben, aber noch genauso klingen, als würden sie in einer verrauchten Garage proben. Du hörst dieses rumpelnde Riff, die trockenen Drums und sofort ist klar, 3 Akkorde, 0 Kompromisse, 100% AC/DC. Und wenn wir schon bei großen Gefühlen und Gitarren sind, wir drehen jetzt eine deutliche Kurve in Richtung Herz. Hier kommen für dich die Scorpions mit Still Loving You auf The Rock Radio Helgoland.

Beatles und Still Loving You. Das ist die Powerballade, bei der in den 80ern weltweit Heiratsanträge hochgingen. Kein Witz. In Frankreich wurde der Song so oft gewünscht, dass die Band ihn dort gefühlt im Monatsabo live spielen musste. Wenn du also gerade an eine verflossene Liebe denkst, du bist in bester Gesellschaft. Und jetzt drehen wir den Hahn komplett auf. Twisted Sister kommen für dich. We ain't gonna take it anymore auf The Rock Radio Helgoland.

Twisted Sister auf Helgoland, We're Not Gonna Take It, war damals so heftig geschminkt, dass Dee Snider regelmäßig länger im Bad stand als seine Frau. Spannend. Der Song wurde in den USA oft falsch verstanden. Eltern dachten, es ginge um wilde Gewalt. Dabei war es eher ein musikalischer Elternprotestzettel. Rebellion mit Ohrwurmgarantie. Und damit bleiben wir beim Aufbegehren, nur auf Deutsch. Hier kommen für euch die Toten Hosen mit 1000 gute Gründe auf The Rock Radio Helgoland.

tausend gute Gründe von den Toten Hosen. Stimmt absolut. Wir haben fast 3:30, da darf der Motor ruhig mal etwas lauter stottern. Treibstoff kommt von den Dire Straits. Heavy

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1: Die Ärzte haben recht, einfach reden lassen. Bei diesem strahlend blauen Himmel und 20 Grad auf Helgoland machen wir uns kurz nach halb vier keinen Stress. Hier sind The Cranberries mit

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1: Am 9.8.1980, heute vor 46 Jahren, stand die Rockwelt an einem seltsamen Scheideweg. AC/DC, gerade den Verlust ihres Sängers Bon Scott verkraftend, legten mit Back in Black eine Antwort vor, die mehr war als ein Album. Es wurde zur Legende. Bon Scott war am 19. Februar 1980 im Alter von 33 Jahren gestorben. Statt sich in Trauer zu verlieren, fanden Angus und Malcolm Young zusammen mit Produzent Matt Lang und dem neuen Sänger Brian Johnson eine kompromisslose Mischung aus Schmerz, Zorn und gnadenlosem Rock. Back in Black war das 7. Studioalbum, dem sie Scott widmeten, und es erschien Ende Juli 1980, in Großbritannien offiziell am 31. Juli. Wenige Wochen später, am 9. August, erreichte das Album Platz 1 der britischen Albumcharts, AC/DCs erster UK-Nummer-1-Erfolg. Das war nicht nur ein Chartmoment, sondern ein Statement. Die Band hatte einen Neustart gemeistert, ohne an Schärfe einzubüßen. Global explodierte der Verkauf. Rund 49 bis 50 Millionen verkaufte Exemplare machen Back in Black zum meistverkauften Hardrock-Album aller Zeiten und in manchen Zählungen zum zweiterfolgreichsten Album überhaupt. Die Folgewirkung war massiv. Frühere AC/DC-Alben schoben sich zurück in die Charts. Erstmals seit den Beatles standen 4 Alben gleichzeitig in der britischen Top 100. Und die Platte blieb wochenlang in den US Top 10, mit einer ungewöhnlich langen Lebensdauer auf der Billboard-Liste. Back in Black wurde zur Blaupause, wie eine Rockband nach einem Schicksalsschlag wieder auf die Beine kommen kann. Hart, schlicht und unaufhaltsam. Und jetzt Back in Black.

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2: Prozent weniger als im Vorjahreszeitraum. Auch Waldbrände gingen deutlich zurück auf rund 3,1 Millionen Hektar. Den geringsten Wert seit dem Jahr 1983. Nordholz. Mit einem gut besuchten Open-Air-Flohmarkt zwischen historischen Fluggeräten sind im Luftschiff- und Marinefliegermuseum Aeronauticum die Sommertage zu Ende gegangen. Rund 75 Händler boten ihre Waren an, Besucher zahlten 4 Euro Eintritt und konnten zusätzlich die Flug-Oldtimer besichtigen. Bereits am Donnerstag hatten bis zu 300 Gäste ein kostenloses Open-Air-Kino verfolgt. Am Freitag kamen etwa 150 Menschen zu einem Comedy-Abend. Nur das Kleinkunstprogramm am Samstag stieß auf deutlich geringere Resonanz.
3: Danke, Elias. Heute weicht das Grau, milden 20 Grad, strahlendem Sonnenschein und einer sanften Brise. Morgen wird es unbeständiger mit Schauern bei 19 Grad am Tag und 16 Grad nachts, bevor übermorgen ein trockener, aber grauer Tag mit maximal 16 Grad folgt. Die Wellen vom Südhafen dümpeln bei unter einem halben Meter. Nach der Ebbe um 15.22 Uhr kommt die Flut um 21.13 Uhr, fast zeitgleich mit dem Sonnenuntergang um 21.11 Uhr. Aufgang ist früh um 5.56 Uhr.
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4: Hier ist Holger von The Rock Radio Helgoland. Sportlich. Beim HSV sagt Bekiri Jatta, Labbadia werde ich für immer dankbar sein. Starke Worte für seinen ehemaligen Trainer. Und wir machen jetzt musikalisch locker weiter. Hier kommt für euch Easy Living von Uriah Heep.

Police mit Spirits in the Material World. Sting hat den Song übrigens auf einem winzigen Casio-Keyboard im Tourbus geschrieben. Mitten in der Nacht, während die Band eigentlich komplett durch war. Kein Luxusstudio, nur Neonlicht, Müdigkeit und dann so ein Groove. Wenn du genau hinhörst, merkst du auch diesen Reggae-Beat unter dem Synthi-Teppich. Typisch Police, immer eine Ecke anders. Wir bleiben in den 80ern. Hier kommt für dich T'Pau mit China in Your Hand auf The Rock Radio Helgoland.

Tipao und China in your hand. Spannenderweise geht's darin gar nicht um Fernost, sondern um Mary Shelleys Frankenstein. Carol Decker hat sich vom Roman inspirieren lassen. Es geht um Träume, die außer Kontrolle geraten. Und der lange Albummix war eigentlich die Ursprungsversion. Fürs Radio wurde dann gekürzt, der Rest ist Chartgeschichte. Wir drehen die Zeit weiter zurück in die frühen 70er. Jetzt kommt für dich Jeff Lynne mit ELO und 1538 Overture auf The Rock Radio.

Electric Light Orchestra mit ganz großem Drama. Wir haben fast 4:30 auf Helgoland. Zeit für etwas mehr Gelassenheit. Sam Fender meint jedenfalls, alle

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Venceremos, wir werden siegen. Spannend daran, die Düsseldorfer Punkband vertont hier einen chilenischen Protestsong, der ursprünglich in den 70ern gegen die Pinochet-Diktatur stand. Also, Punk aus NRW trifft lateinamerikanische Widerstandshymne. Politischer wird's kaum im Moshpit. Und falls du dich gerade über deine ganz persönlichen Systeme aufregst, Chefs, Ex-Partner oder die Steuererklärung, dafür gibt's jetzt den passenden Soundtrack. The Offspring mit Why Don't You Get a Job auf The Rock Radio Helgoland.

Offspring gefolgt seid und jetzt tatsächlich arbeitet, mein Beileid. Für alle anderen, die lieber noch etwas herumstreuen, kommen jetzt Fleetwood Mac und Gypsy.

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1: Das war Where the Wild Roses Grow. Nick Cave wollte für diesen Song eigentlich eine unverhängsreich unschuldige Popstimme und Kylie Minogue hat damit endgültig ihr braves Image geknackt. Spannend. Sie hat den Text zuerst für ziemlich verstörend gehalten, ihn dann aber live so oft gesungen, dass er zu einem ihrer persönlichsten Duette wurde. Und jetzt drehen wir den Düsterfaktor mal runter und den Groove hoch. Hier kommen Manskin mit Beggin' auf The Rock Radio Helgoland.

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1: Elias hier, schön, dass Sie dabei sind. Die ukrainische Hauptstadt Kiew hat nach Angaben der Luftstreitkräfte eine gefährliche Lücke in der Luftverteidigung gegen ballistische Raketen. Im Juli konnten nur etwa 15% abgefangen werden. Die Zahl getöteter Zivilistinnen und Zivilisten stieg laut Vereinten Nationen um 37%. Präsident Volodymyr Selenskyj fordert rund 300 moderne Patriot-Abfangraketen. Fachleute halten das wegen knapper Bestände weltweit für kaum realistisch. Am Gardasee in Italien kämpft die Feuerwehr weiter gegen einen schweren Waldbrand bei der Gemeinde Tignale in den Bergen oberhalb des Westufers.

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2: Schied von den Zielen. Der Senat prüft zusätzliche und beschleunigte Maßnahmen, steht aber nach einer Klage der deutschen Umwelthilfe unter Druck. In anderen Ländern wie Bayern und Niedersachsen werden Klimaziele dagegen bereits nach hinten verschoben oder zur Disposition gestellt.
3: Danke, Elias. Heute weicht das Grau, milden 20 Grad, strahlendem Sonnenschein und einer sanften Brise. Morgen wird es unbeständiger mit Schauern bei 19 Grad am Tag und 16 Grad nachts, bevor übermorgen ein trockener, aber grauer Tag mit maximal 16 Grad folgt. Die Wellen vom Südhafen dümpeln bei unter einem halben Meter. Nach der Ebbe um 15.22 Uhr kommt die Flut um 21.13 Uhr, fast zeitgleich mit dem Sonnenuntergang um 21.11 Uhr. Aufgang ist früh um 5.56 Uhr.
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4: Hier ist Holger, sportlich auf The Rock Radio Helgoland. Der Schmiedabgang trifft Werder hart. Ein Taktgeber weniger. Junge Spieler verlieren einen wichtigen Mentor. Das System muss neu justiert werden. Aber wir halten das Feuer am Brennen. Hier sind für euch The Neville Brothers mit Fire on the Bayou.

Amazonen überstanden kein Regen in sich bei herrlichen 20 Grad auf Helgoland. Kurz nach 5 die Frisur sitzt und das Electric Light Orchestra sorgt jetzt für den perfekten Halt. Hold on tight.

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Die Geschichte Helgolands. Heute ein Winter aus Eis und Wegen. Der strenge Frost von 1599. Im Jahr 1599 wurde der Norden von einem außergewöhnlich harten Winter heimgesucht. Schon zu Beginn des Jahres setzte ein strenger Frost ein, der sich tagelang, ja wochenlang hielt. Auf Helgoland und an den Küsten Nordfrieslands froren Gräben, Prielen und selbst breite Ströme so fest zu, dass sich die gewohnte Welt der Seefahrt schlagartig verwandelte. Durch die anhaltende Kälte wurden aus Wasserstraßen plötzlich sichere Wege. Man konnte, wie die Chronik berichtet, über die Ströme nach Belieben reisen, wohin man wollte. Händler, Boten und Bauern nutzten das Eis, um Abkürzungen zu nehmen, die im Sommer undenkbar gewesen wären. Schiffe blieben festgefroren in den Fahrwassern liegen, während Schlitten und Fußgänger ihren Platz einnahmen und neue Routen zwischen Dörfern und Märkten entstanden. Solch ein strenger Frost war nicht nur eine Naturbesonderheit, sondern Teil einer längeren Periode klimatischer Abkühlung, die Historiker später als kleinen Eiszeit bezeichneten. Harte Winter, Missernten und extreme Wetterlagen verdichteten sich in diesen Jahrzehnten. Der Winter 1599 blieb den Menschen im Gedächtnis als Zeit, in der die Natur ihre Regeln umkehrte. Wo sonst die Gefahr der Flut und der Strömung lauerte, trugen nun gefrorene Ströme die Menschen sicher über das Eis.

Eric Clapton hat After Midnight tatsächlich zweimal aufgenommen. Einmal 1970 und dann Anfang der 80er nochmal für einen Werbespot. Stell dir vor, ein Song so lässig, dass er sogar Reklame groovy klingen lässt. Und dieser leicht verschleppte

harte Shuffle-Beat, perfekt für eine Nacht auf Helgoland, wenn du eigentlich längst im Bett sein wolltest. Wir bleiben bei Nacht-Vibes, aber springen rüber in die Zukunft. Hier kommen Gorillaz zusammen mit Tame Impala, New Gold im Radio Edit.

Das waren Gorillaz zusammen mit Tame Impala und Booty Brown, New Gold im Radio Edit. Spannend daran, Damon Albarn hat mal erzählt, dass der Song wie ein nächtlicher Trip durch eine Neon-Großstadt gedacht ist. Jede Stimme ein eigenes Straßenschild. Wenn du genau hinhörst, merkst du, Tame Impala liefert den schimmernden Psychedelic-Teppich, Gorillaz bauen die Cartoon-Welt drumherum und Booty Brown setzt die Graffiti-Tags obendrauf. Und jetzt drehen wir die Zeit ordentlich zurück. Hier kommt

wurde er 1972 fast widerwillig aufgenommen. Er wollte eigentlich mehr Balladen singen. Ausgerechnet dieser Song wurde dann seine letzte große US-Top-10-Single. Und man hört, wie sehr er sich zum Schluss doch noch reingeschmissen hat, mit dieser fast schon rockigen Verzweiflung in der Stimme. Von brennender Liebe jetzt zu tiefschwarzer Melancholie. Hier sind Pearl Jam mit Black auf The Rock Radio Helgoland.

0: Pearl Jam hat uns ja ganz schön runtergezogen. Bei diesem herrlich klaren Himmel und 20 Grad tut ein bisschen Kontrast gut. Es ist 20 vor 6, Zeit für Fun und Some Nights.
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war Queen of My Heart von Sivert Höyem. Es ist 17:45, kleines St. Pauli-Update. Ben Voll war gegen Fürth ohne Frage der beste St. Paulianer und rettete das 1:1. Ein richtig positives Signal nach dem Vasili-Abgang. Trotzdem ein Stotterstart, oft anfällig bei Kontern. Markus Mattisen zeigte im Aufbau und mit seinem Tor viel, hat aber Tempodefizite. Marcel Rapp fordert bessere Absicherung. Am Freitag geht's nach Kiel gegen seinen Ex-Club. Unruhe bleibt. Fujita und Eric Smith als Wechselkandidaten. Und Neuzugang Gisli Thordarson fehlt verletzt am hinteren Oberschenkel. Bleibt spannend. Und wenn du mich fragst, wird das noch ein heißer Herbst. Und jetzt weiter mit The Best of My Love von Rod Stewart.

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1: Neuigkeiten von Stefan. Hallo. Yuhuan an Chinas Ostküste ist vom Taifun Dolphin getroffen worden. Das Sturmzentrum erreichte die Küste der Provinz Zhejiang mit Windgeschwindigkeiten von mehr als 150 Kilometern pro Stunde. Teile von Zentral- und Ost-Zhejiang erwarten bis zu 500 mm Regen. Hunderttausende Menschen wurden in Sicherheit gebracht. Zahlreiche Flüge und Fährverbindungen in Zhejiang, Fujian, Shanghai, Hangzhou, Hongkong und auf Taiwan gestrichen. In Okinawa kam es zu Stromausfällen und mehreren leicht Verletzten. Signale am Gardasee. Der Waldbrand am Westufer ist nach Angaben der Feuerwehr unter Kontrolle, aber wegen anhaltenden Windes noch nicht vollständig gelöscht und könnte wieder aufflammen. Betroffen sind rund 50 Hektar Wald oberhalb der Gemeinde. Etwa 250 Menschen, darunter Urlauber aus Deutschland, mussten ihre Häuser vorsorglich verlassen, konnten aber zurückkehren. Häuser wurden nach ersten Erkenntnissen nicht beschädigt. Gelöscht wird vor allem aus der Luft.

Italien leidet unter einer Hitzewelle mit Temperaturen von über 40 Grad. Rheinbeck. Nach mehreren Wohnungseinbrüchen im Juli ermittelt die Polizei weiter, von einer Serie spricht sie aber nicht. Laut Landeskriminalamt

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2: Die Wellen liegen um einen Meter. Morgen sieht's grauer aus mit etwas Nieselregen, etwa 19 Grad, dazu sanfter bis mäßiger Wind und etwas mehr Bewegung auf dem Wasser. Die Gezeiten fallen heute normal aus. Sonnenuntergang um 21.11 Uhr, Sonnenaufgang um 5.56 Uhr. Übermorgen dann meist geschlossene Wolken, nur noch selten Regen und frische 16 bis 17 Grad bei ruhigem Wind.
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3: Ihr hört Mehr geht immer auf The Rock Radio Helgoland. Ich bin Nina und wir bleiben heute ganz entspannt in der Brandung. Gleich wird's richtig geschmeidig mit einer Nummer, die perfekt zum Möwengeschrei und Meeresrauschen passt. Hier sind die Red Hot Chili Peppers mit Snow Hey Ho.

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1: Crazy.

0: kurz nach 6:30 und ich bin immer noch voll im Mary-Fieber, Nina.
1: Merkt man, Sascha, dein Luftgitarren-Solo war speziell.
0: Talent wird eben völlig unterschätzt. Hier sind die Rolling Stones.

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0: Und? Was geht heute auf der Insel? Deine Veranstaltungshinweise für Helgoland.
1: Du kannst heute von 10 bis 18 Uhr die Ausstellung Kunst im Bunkertunnel im Hotel Rickmers Insulana am Südstrand 2 besuchen. Dort siehst du Pop-Art und Street-Art mit Helgoland-Bezug bei freiem Eintritt. Weiter geht es an der Landungsbrücke, wo heute ab 14 Uhr die Traditionsregatta der Helgoländer Börteboote mit Rennen und einem Kinderfest startet. Der Eintritt kostet 15 Euro für Erwachsene und 10 Euro für Kinder von 7 bis 17 Jahren. Musikalisch begleitet wird das Fest von DJ Crocs und der Berlin Pipe Company. Die Band spielt heute außerdem an verschiedenen Standorten überall auf der Insel bei freiem Eintritt. Zum Ausklang des Tages erwartet dich um 20 Uhr in der Kirche St. Nikolai ein Konzert des Trios Blood Art mit dem Klarinettisten Ulrich Büsing. Der Eintritt kostet 15 Euro. Für Schüler, Studenten und Berechtigte ist er frei.

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1: Elias hier, schön, dass Sie dabei sind. Yuhuan an Chinas Ostküste ist vom Taifun Dolphin getroffen worden. Das Sturmzentrum erreichte die Küste der Provinz Zhejiang mit Windgeschwindigkeiten von mehr als 150 Kilometern pro Stunde. Teile von Zentral- und Ost-Zhejiang erwarten bis zu 500 mm Regen. Hunderttausende Menschen wurden in Sicherheit gebracht. Zahlreiche Flüge und Fährverbindungen in Zhejiang, Fujian, Shanghai, Hangzhou, Hongkong und auf Taiwan gestrichen. In Okinawa kam es zu Stromausfällen und mehreren Leichtverletzten. Jerusalem. Israels Regierungschef Benjamin Netanyahu lehnt den Plan des sogenannten Gaza-Friedensrats zur Entwaffnung der Hamas ab. In einer Kabinettssitzung erklärte er, Israel weise das Dokument zurück und werde den Gazastreifen erst nach einer vollständigen Entwaffnung der Hamas verlassen. Netanyahu erteilte auch einer Perspektive auf einen unabhängigen palästinensischen Staat eine Absage. Der von Ex-US-Präsident Donald Trump initiierte Gaza-Friedensrat umfasst unter anderem Katar, Saudi-Arabien, Belarus und die Türkei. St. Peter-Ording. Am Sonntag ist ein 63-jähriger Mann beim Baden am Strandabschnitt Bad tödlich verunglückt. Nach Angaben der Polizei war die Leitstelle gegen 12.30 Uhr alarmiert worden. Der Mann wurde mit einem Rettungshubschrauber in ein Klinikum nach Heide gebracht. Dort konnte er jedoch nicht mehr wiederbelebt werden. Die Polizei hat Ermittlungen zur Unfallursache aufgenommen. Hinweise auf ein Fremdverschulden gibt es nach Behördenangaben nicht.
2: Genau, Stefan, schauen wir mal aufs Wetter. Heute gibt's an der Küste viel Sonne. Später schieben sich nach und nach Wolken vor. In der Nacht ist der Himmel dann fast dicht. Aber alles bleibt.

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2: Helgoland, schön, dass du zur 19 Uhr Stunde dabei bist. Vor Cuxhaven ist ein Motorboot in Seenot geraten. Drei Kinder wurden zum Glück gerettet. Wir schauen gleich genauer drauf, was passiert ist und was das für die Sicherheit auf See bedeutet. Jetzt erstmal Musik zum Durchatmen. Hier kommt Cyndi Lauper mit Time After Time.

war Funk Nummer 49 von der James Gang. Joe Walsh in Bestform, noch bevor er bei den Eagles einstieg. Spannend, der Text soll angeblich auf seine durchaus wilde Ex-Freundin anspielen. Der Groove ist also nicht das Einzige, das da außer Kontrolle gerät. Und dieser Gitarrensound, fast komplett ohne Overdubs, kommt einfach direkt aus dem Amp auf deine Ohren. Wir bleiben bei Gitarren, wechseln aber die Farbe. Hier kommt Santana mit She's Not There auf The Rock Radio Helgoland.

Santana hat sie nicht gefunden. Macht nichts. Kurz nach 7 und bei klarem Himmel und 20 Grad auf unserer Insel tröstet uns jetzt Franz Ferdinand. Hier sind Darts of Pleasure.

Das war Hey 19 von Steely Dan. Kurze Durchsage: In Cuxhaven haben Seenotretter 5 Menschen, darunter 3 Kinder, gerettet. Nach einem Motorschaden driftete das rund 13 Meter lange Boot über eine Steinbuhne, schlug Leck und nahm viel Wasser. Um 18.15 Uhr am Freitag, dem 7. August, alarmierten sie die DGZRS. Die Anneliese Kramer mit Tochterboot Matthias holte die Menschen an Bord. Lenzpumpe half nicht, das Boot musste aufgegeben werden. Alle sind sichtlich geschockt, aber unverletzt. Ein kleines Schlauchboot mit Habseligkeiten wurde abgeschleppt, der Hubschrauber blieb am Boden, die Wasserschutzpolizei ermittelt. Fast zeitgleich brachte Theo Fischer einen verletzten Seemann an Land. Es ist gerade 20 nach 7 an diesem Sonntag. Bleib dran, du, jetzt Highway Tune von Greta van Vliet.

Idol hat Eyes Without a Face tatsächlich im Tourbus zum Teil auf Französisch geschrieben. Der Refrain Les yeux sans visage ist direkt von einem französischen Horrorfilm aus den 60ern geklaut. Und dann diese weiche Balladenstrophe, nur um dich mitten im Song mit diesem rockigen Break zu überraschen. Typisch Idol, Lederjacke über Schmusemelodie. Und von dieser 80s Nachtfahrtstimmung geht's jetzt schnurstracks in britische Großstadt-Hektik. Hier sind die Arctic Monkeys mit View from the Afternoon auf The Rock Radio Helgoland.

Arctic Monkeys haben uns ordentlich eingeheizt. Passt zum klaren Himmel bei 20 Grad draußen. Es ist 20 vor 8. Wir schalten einen Gang runter für den Boss Bruce

Von Pink Floyd lassen wir uns nicht stoppen. Es ist kurz nach 8 auf Helgoland und Zeit für ein echtes Date. Hier ist Mrs. Robinson von Simon und Garfunkel.

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1: Hier sind die neuesten Nachrichten. Ich bin Elias. Jerusalem. Israels Regierungschef Benjamin Netanyahu lehnt den Plan des sogenannten Gaza-Friedensrats zur Entwaffnung der Hamas ab. In einer Kabinettssitzung erklärte er, Israel weise das Dokument zurück und werde den Gazastreifen erst nach einer vollständigen Entwaffnung der Hamas verlassen. Netanyahu erteilte auch einer Perspektive auf einen unabhängigen palästinensischen Staat eine Absage. Der von Ex-US-Präsident Donald Trump initiierte Gaza-Friedensrat umfasst unter anderem Katar, Saudi-Arabien, Belarus und die Türkei. In der spanischen Exklave Ceuta fordert Stadtpräsident Juan Jesús Vivas von der Zentralregierung zusätzliche Mittel und mehr Sicherheitskräfte. Nach Berechnungen der Stadt halten sich seit einem massenhaften Grenzübertritt aus Marokko Ende Juli zwischen 8.000 und 11.000 Migranten in Ceuta auf. Vivas verlangt beschleunigte Rückführungsverfahren, einen dauerhaften Armeeeinsatz an der Grenze und die Rückkehr aller Menschen nach Marokko über den Übergang Tarajal. St. Peter-Ording. Am Sonntag ist ein 63-jähriger Mann beim Baden am Strandabschnitt Bad tödlich verunglückt. Nach Angaben der Polizei war die Leitstelle gegen 12.30 Uhr alarmiert worden. Der Mann wurde mit einem Rettungshubschrauber in ein Klinikum nach Heide gebracht, dort konnte er jedoch nicht mehr wiederbelebt werden. Die Polizei hat Ermittlungen zur Unfallursache aufgenommen, Hinweise auf ein Fremdverschulden gibt es nach Behördenangaben nicht. Weiter mit dem Wetter, Molly.
2: Genau, Elias. Schauen wir mal aufs Wetter. Jetzt am Abend ist es noch freundlich mit rund 20 Grad, ruhigem Lüftchen und einem Meter Welle vor dem Südhafen. Später wird der Himmel dichter, bleibt aber trocken. Die Temperatur rutscht nur knapp unter 20. Morgen wird's grauer. Mit höchstens 19 Grad, leichtem bis etwas frischerem Wind, Wellen um 1,5 Meter und immer mal Niesel. Übermorgen um die 16 Grad, viele Wolken, wenig Regen, weiter schwacher Wind. Sonnenuntergang um 21.11 Uhr, Sonnenaufgang um 5.56 Uhr.
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3: So, ihr Heli-HeldInnen, weiter in unseren Pilot-Stories.

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Durchhalten war die Devise mit Al Green. Jetzt, kurz nach 8, wird es auf Helgoland aber höchste Zeit für ein bisschen Gewürz im Leben. Derek bringt uns Cinnamon.

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Setzer und sein Orchester. Das ist im Grunde Big Band Swing mit Rockabilly-Tolle. Perfekt, um an Silvester das Wohnzimmer in einen verrauchten Ballroom der 50er zu verwandeln. Und falls du dich fragst, wen du dieses Jahr um Mitternacht küsst, dieser Song stellt genau die Frage, die sich keiner laut zu fragen traut. Und während du noch überlegst, wer dein Date an Silvester ist, machen wir auf Deutsch weiter. Hier ist Ina Müller mit Mr. Big auf Rockradio Helgoland.

Podcast Mr. Big von Ina Müller. Herrlich, wie sie diesen Typen seziert, der sich für den Größten hält, oder? Was viele vergessen, Müller kommt eigentlich aus dem Kabarett. Darum treffen ihre Zeilen so pointiert mitten ins Ego dieser Großmäuler. Und von der norddeutschen Klartext-Fraktion springen wir jetzt zurück in die 50er. Hier kommt Buddy Holly mit Crying, Waiting, Hoping. Vom großen Ego zu den großen Gefühlen.

0: Buddy Holly hat Crying, Waiting, Hoping 1959 nur mit Gitarre und Stimme aufgenommen. Der Rest, die Backing Band, wurde später im Studio dazugemixt, nachdem er schon nicht mehr lebte. Du hörst also im Kern eine Art musikalische Nachricht aus der Vergangenheit, die man nachträglich eingerahmt hat. Und wir bleiben beim Thema Herz, aber wechseln die Zeit. Jetzt für dich Kelly Clarkson und L.O. Black. Love Goes On, hier auf The Rock Radio Helgoland.
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Das war Love Goes On von Kelly Clarkson und A.L.O. Black, aufgenommen für einen Charity-Sampler, ganz ohne großen Album-Hype, eher so ein versteckter Schatz im Katalog der beiden. Spannend, die zwei haben sich im Studio so gut ergänzt, dass es fast klingt, als würden sie schon ewig zusammen auf Tour sein. Und wenn du jetzt Lust auf deutsche Songpoesie bekommen hast, bleib dran, hier kommt Spiel was mit mir von Klaus Hoffmann und Klaus Neuhaus, genau jetzt bei The Rock Radio Helgoland. 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
1: Hier ist Elias am Mikrofon. Willkommen zu den Nachrichten. Jerusalem. Israels Regierungschef Benjamin Netanyahu lehnt den Plan des sogenannten Gaza-Friedensrats zur Entwaffnung der Hamas ab. In einer Kabinettssitzung erklärte er, Israel weise das Dokument zurück und werde den Gazastreifen erst nach einer vollständigen Entwaffnung der Hamas verlassen. Netanyahu erteilte auch einer Perspektive auf einen unabhängigen palästinensischen Staat eine Absage. Der von Ex-US-Präsident Donald Trump initiierte Gaza-Friedensrat umfasst unter anderem Katar, Saudi-Arabien, Belarus und die Türkei. In der spanischen Exklave Ceuta fordert Stadtpräsident Juan Jesús Vivas von der Zentralregierung zusätzliche Mittel und mehr Sicherheitskräfte. Nach Berechnungen der Stadt halten sich seit einem massenhaften Grenzübertritt aus Marokko Ende Juli zwischen 8.000 und 11.000 Migranten in Ceuta auf. Vivas verlangt beschleunigte Rückführungsverfahren, einen dauerhaften Armeeeinsatz an der Grenze und die Rückkehr aller Menschen nach Marokko über den Übergang Tarajal. Bremen. Wegen der anhaltenden Hitze haben die rund 170 ehrenamtlichen Einsatzkräfte der Deutschen Lebensrettungsgesellschaft in diesem Sommer besonders viel zu tun. In Bremen gab es bislang 2 tödliche Badeunfälle, im Vorjahr waren es im Land Bremen 4. Die DLRG sieht fehlende Schwimmkurse, Selbstüberschätzung und Unachtsamkeit als Hauptursachen. Bundesweit starben in den ersten 7 Monaten dieses Jahres 261 Menschen beim Baden, überwiegend Männer. Soweit die Nachrichten. Molly, was macht das Wetter?
2: Ja, Elias, ein Blick aufs Wetter. Jetzt am Abend also noch freundlich mit rund 20 Grad und klarem Himmel. Später ziehen mehr Wolken rein. Es bleibt aber trocken und angenehm warm. Morgen wird's grauer, so um die 19 Grad, mit Nieselpäuschen und etwas mehr Wind. Wellen um 1,5 Meter, übermorgen dann um die 16 Grad, viele Wolken, wenig Regen, schwacher Wind. Die Tide läuft gerade auf, Hochwasser also später, Sonnenuntergang um 21.11 Uhr, Sonnenaufgang morgen um 5.56 Uhr.
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3: Hier ist Tore von The Rock Radio Helgoland, eurem Tower of Power mitten auf dem Meer. Heute bei unseren Pilot Stories geht's um all die Momente, in denen man trotzdem Kurs hält. Perfekte Überleitung, gleich für euch Anchors of the Soul von Skippy Nish. Also festmachen, aber bitte nur innerlich.

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Das war It's All Over Now, Baby Blue von Them. Van Morrison war da gerade mal Anfang 20, als er Bob Dylans Song so eingesungen hat, als würde er seit Jahrzehnten an verrauchten Clubtüren lehnen. Ach, diese Mischung aus Blues, Folk und diesem leicht trotzigen Blick zurück, perfekt, um kurz innerlich die Koffer zu packen. Und wenn du gedanklich schon unterwegs bist, bleib im Gepäckfach sitzen. Wir reisen jetzt weiter in die Weiten von Agate Hill mit Kati Matea, hier auf The Rock Radio Helgoland. 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

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Die Geschichte Helgolands. Heute ein Winter aus Eis und Wegen. Der strenge Frost von 1599. Im Jahr 1599 wurde der Norden von einem außergewöhnlich harten Winter heimgesucht. Schon zu Beginn des Jahres setzte ein strenger Frost ein, der sich tagelang, ja wochenlang hielt. Auf Helgoland und an den Küsten Nordfrieslands froren Gräben, Prielen und selbst breite Ströme so fest zu, dass sich die gewohnte Welt der Seefahrt schlagartig verwandelte. Durch die anhaltende Kälte wurden aus Wasserstraßen plötzlich sichere Wege. Man konnte, wie die Chronik berichtet, über die Ströme nach Belieben reisen, wohin man wollte. Händler, Boten und Bauern nutzten das Eis, um Abkürzungen zu nehmen, die im Sommer undenkbar gewesen wären. Schiffe blieben festgefroren in den Fahrwassern liegen, während Schlitten und Fußgänger ihren Platz einnahmen und neue Routen zwischen Dörfern und Märkten entstanden. Solch ein strenger Frost war nicht nur eine Naturbesonderheit, sondern Teil einer längeren Periode klimatischer Abkühlung, die Historiker später als kleinen Eiszeit bezeichneten. Harte Winter, Missernten und extreme Wetterlagen verdichteten sich in diesen Jahrzehnten. Der Winter 1599 blieb den Menschen im Gedächtnis als Zeit, in der die Natur ihre Regeln umkehrte. Wo sonst die Gefahr der Flut und der Strömung lauerte, trugen nun gefrorene Ströme die Menschen sicher über das Eis.

dem Hinterhaus von Botz treten wir direkt ins Freie. 20 nach 9, ein paar Wolken am Himmel über Helgoland. Bereut wird heute absolut nichts. Hier sind Lichtblick mit Nie bereut.

0: Scheiße. Jetzt habe ich dich angeguckt und völliges Blackout gehabt. So eine Scheiße. Na super. Das ist mir noch nie passiert. Ohne Scheiß.
1: Aber bis dahin war top.
2: Bis dorthin warst du, ja genau.
3: Ja, aber es hat gut angefangen, echt.
1: Ja. Ja. Ah.

ihrem jüngeren Ich gewidmet hat. Wenn du genau hinhörst, klingt das wie ein Brief voller Zweifel, Mut und einem kleinen Neustartknopf fürs Leben. Perfekt für alle, die gerade selber sortieren, wo es lang geht. Und wir bleiben bei Gefühlen, aber gehen etwas souliger weiter. Hier kommt Ain't No Sunshine 2017 von Alfonso Williams auf The Rock Radio Helgoland.

Alfonso Williams hatte recht, kein Sonnenschein mehr da draußen. Bei dieser Dunkelheit um 21:30 auf Helgoland hilft nur noch echter Suchtstoff. Hier sind Truth Hurts mit Addictive.

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Das war Not Dead Yet von Lord Huron. Diese Band schafft es ja, dass sich jeder Song anfühlt wie eine Szene aus einem geheimen Road-Movie. Fun Fact, Ben Schneider, der Kopf hinter Lord Huron, hat als Kind viel Zeit an einem See namens Lake Huron verbracht, daher auch der Bandname. Und von dieser leicht geisterhaften Amerikaner-Stimmung geht's jetzt ganz sanft rüber in eine andere Welt. Hier kommt für dich Perfect World von Katie Melua. Bleib dran bei The Rock Radio Helgoland.

Katie Melua hat Perfect World damals zusammen mit ihrem Ex-Mann James Toseland geschrieben. Ein Song also, in dem echte gemeinsame Geschichte steckt. Diese Mischung aus ihrer sanften Stimme und dem fast zerbrechlichen Arrangement macht das Gefühl von Abschied und Loslassen extrem greifbar, gerade in den leisen Momenten. Wenn du mal genau hinhörst, wie viel Luft und Raum dieser Song lässt, das ist pures Kopfkino. Und wir bleiben bei Gefühlen, aber auf Deutsch. Hier kommt Sandy Kristen mit Narben auf der Seele bei The Rock Radio Helgoland. 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

Das war Sandy Christen mit Narben auf der Seele. Ein Song, der zeigt, wie nah Schlager am echten Leben dran sein kann. Spannend, viele Fans erzählen, sie hätten den Titel bei schweren Momenten rauf und runter gehört, weil sie sich in den Zeilen wiederfinden. Und genau darum geht's ja. Du bist mit deinen Narben nicht allein. Wir bleiben emotional ehrlich. Hier kommt für dich Alex Palke mit Vielleicht bis bald auf The Rock Radio Helgoland.

Das war Vielleicht bis bald von Alex Palke. So ein Song, bei dem du das Gefühl hast, jemand hat heimlich in deine Abschieds-SMS geschaut, oder? Spannend auch, Alex kommt ursprünglich eher aus der Singer-Songwriter-Ecke, aber hier mischt er diese sehr direkte, fast tagebuchartige Art zu schreiben mit einem richtig modernen, klaren Pop-Sound. Perfekt für nächtliche Autofahrten über leere Straßen oder über den Deich hier auf Helgoland. Wir bleiben bei großen Gefühlen. Hier kommt Red Red Roses von Chor.

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1: Willkommen zu den Nachrichten. Ich bin Elias. Jerusalem. Israels Regierungschef Benjamin Netanyahu lehnt den Plan des sogenannten Gaza-Friedensrats zur Entwaffnung der Hamas ab. In einer Kabinettssitzung erklärte er, Israel weise das Dokument zurück und werde den Gaza-Streifen erst nach einer vollständigen Entwaffnung der Hamas verlassen. Netanyahu erteilte auch einer Perspektive auf einen unabhängigen palästinensischen Staat eine Absage. Der von Ex-US-Präsident Donald Trump initiierte Gaza-Friedensrat umfasst unter anderem Katar, Saudi-Arabien, Belarus und die Türkei. In der spanischen Exklave Ceuta fordert Stadtpräsident Juan Jesus Vivas von der Zentralregierung zusätzliche Mittel und mehr Sicherheitskräfte. Nach Berechnungen der Stadt halten sich seit einem massenhaften Grenzübertritt aus Marokko Ende Juli zwischen 8.000 und 11.000 Migranten in Ceuta auf. Vivas verlangt beschleunigte Rückführungsverfahren, einen dauerhaften Armeeeinsatz an der Grenze und die Rückkehr aller Menschen nach Marokko über den Übergang Tarajal. Bremen. Wegen der anhaltenden Hitze haben die rund 170 ehrenamtlichen Einsatzkräfte der Deutschen Lebensrettungsgesellschaft in diesem Sommer besonders viel zu tun. In Bremen gab es bislang 2 tödliche Badeunfälle. Im Vorjahr waren es im Land Bremen 4. Die DLRG sieht fehlende Schwimmkurse, Selbstüberschätzung und Unachtsamkeit als Hauptursachen. Bundesweit starben in den ersten 7 Monaten dieses Jahres 261 Menschen beim Baden, überwiegend Männer.
2: Ja, Elias, ein Blick aufs Wetter. Jetzt am Abend also noch freundlich mit rund 20 Grad und klarem Himmel. Später ziehen mehr Wolken rein. Es bleibt aber trocken und angenehm warm. Morgen wird's grauer, so um die 19 Grad, mit Nieselpäuschen und etwas mehr Wind. Wellen um 1,5 Meter. Übermorgen dann um die 16 Grad, viele Wolken, wenig Regen, schwacher Wind. Die Tide läuft gerade auf, Hochwasser also später. Sonnenuntergang um 21.11 Uhr. Sonnenaufgang morgen um 5.56 Uhr. 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
3: Jetzt gibt's Sonntagabend wieder die Love Time mit Ralf. Wir kuscheln uns gemütlich zum Ende des Wochenendes. Und gleich wird's verträumt. Lehnt euch zurück, schließt die Augen und lasst euch vom Mondschein begleiten. Hier kommt Luna von Jovanotti.

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sich echt nach 10, 20 an. Perfekte Zeit für kleine Fluchten. Wir packen kurz die Koffer. Hier ist Shakira mit Islands.

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Stromberg und das Panikorchester mit Alles klar auf der Andrea Doria. Damals hat Udo ja quasi die deutsche Alltagssprache direkt in den Rock gepflanzt. Diese ganzen Bilder aus Bars, Hotels, Seemannsgarn. Du fühlst dich sofort wie in einer schrägen Nacht im Hafen. Und genau aus dieser verrauchten Kneipe nehmen wir dich jetzt mit in die düstere Welt von Ozzy. Hier kommt Nothing Feels Right. Ozzy Osbourne featured Zakk Wylde bei The Rock Radio Helgoland.

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1: Willkommen zu den Nachrichten. Ich bin Elias. Jerusalem. Israels Regierungschef Benjamin Netanyahu lehnt den Plan des sogenannten Gaza-Friedensrats zur Entwaffnung der Hamas ab. In einer Kabinettssitzung erklärte er, Israel weise das Dokument zurück und werde den Gazastreifen erst nach einer vollständigen Entwaffnung der Hamas verlassen. Netanyahu erteilte auch einer Perspektive auf einen unabhängigen palästinensischen Staat eine Absage. Der von Ex-US-Präsident Donald Trump initiierte Gaza-Friedensrat umfasst unter anderem Katar, Saudi-Arabien, Belarus und die Türkei. In der spanischen Exklave Ceuta fordert Stadtpräsident Juan Jesús Vivas von der Zentralregierung zusätzliche Mittel und mehr Sicherheitskräfte. Nach Berechnungen der Stadt halten sich seit einem massenhaften Grenzübertritt aus Marokko Ende Juli zwischen 8.000 und 11.000 Migranten in Ceuta auf. Vivas verlangt beschleunigte Rückführungsverfahren, einen dauerhaften Armeeeinsatz an der Grenze und die Rückkehr aller Menschen nach Marokko über den Übergang Tarajal. Keine belastbare Nachrichtengrundlage vorhanden.
2: Ja, Elias, ein Blick aufs Wetter. Jetzt am Abend also noch freundlich mit rund 20 Grad und klarem Himmel. Später ziehen mehr Wolken rein. Es bleibt aber trocken und angenehm warm. Morgen wird's grauer, so um die 19 Grad, mit Nieselpäuschen und etwas mehr Wind, Wellen um 1,5 Meter, übermorgen dann um die 16 Grad, viele Wolken, wenig Regen, schwacher Wind. Die Tide läuft gerade auf, Hochwasser also später, Sonnenuntergang um 21.11 Uhr, Sonnenaufgang morgen um 5.56 Uhr.
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1: Jetzt, liebe Hörerinnen und Hörer, zum gemütlichen Ausklang dieses Sonntagsabends bei Love Time mit Ralf. Hier kommt Too Young to Die von Jamiroquai. Kuschelt euch an, lehnt euch zurück und genießt den Song.

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Ravenous Medicine. Da hörst du richtig, wie sehr diese Kanadier damals auf Sci-Fi-Albträume und kalte Krankenhausatmosphäre standen. Das ist Thrash Metal, der schon halb im Prog-Universum spazieren geht. Voll schräger Riffs und dieser leicht paranoiden Voivod-Stimmung. Und jetzt machen wir einen eleganten Schwenk. Vom dystopischen Klinikflur direkt in die große Chanson-Geste. Hier ist Charles Aznavour mit Lay auf Rockradio Helgoland.

Springsteen hat Devils and Dust mitten im amerikanischen Irakkrieg geschrieben. Ein Song, in dem ein Soldat an der Front sitzt und sich fragt, was aus seinem Glauben und seinem Gewissen geworden ist. Spannend, Springsteen hat den Song oft solo, nur mit Mundharmonika und Akustikgitarre gespielt.

fast wie ein Beichtstuhl auf der Bühne. Und jetzt drehen wir das Licht komplett. Frankophon, düster, urban. Hier kommt Tu Egor von Loose and the Yakuza auf The Rock Radio.

ganz schön düster fürs Herz. Und draußen ist's schon fast 23:30. Perfekte Kuschelausrede. Love Time bleibt romantisch, aber stilvoll. Jetzt Frank Sinatra mit Theme from New York.

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Day in Rock History. Mit Tore Laufenberg. Am 9.8.1968, heute vor 58 Jahren, öffnete das Kempton Park Racecourse seine Tore für den 8. National Jazz and Blues Festival. 3 Tage, an denen britische Blues, Psychedelic und Prog-Ansätze aufeinanderprallten und etwas Neues ankündigten. An diesem ersten Tag stand eine Band auf der Bill, die noch am Anfang ihres Weges war, Deep Purple. Es war die frühe Formation mit Rod Evans, John Lord, Ritchie Blackmore, Nicky Simper und Ian Paice. Sie hatten gerade ihr Debütalbum Shades of Deep Purple aufgenommen und spielten tagsüber ein Licht, das noch nicht ganz grell war. Die Kritiken ihres Sets waren eher gleichgültig. Man hörte Organwände und Cover wie Hush und Hey Joe, mehr Psychedelic und Pop, denn die spätere, rauere Kraft, die sie werden sollten. Rund um sie Mark Bolan mit Tyrannosaurus Rex, Keith Emerson im The Nice, Elvin Lee mit 10 Years After, Ginger Baker, Traffic, John Mayall, Spencer Davis, Taste, Jerry Lee Lewis und Arthur Brown. Es war ein Bill, das die Vielfalt einer Ära zeigte, in der Blues, R&B und experimentelle Rockformen sich mischten. Das Festival selbst geriet in die Geschichte nicht nur wegen der Musik. Teile des Publikums kletterten auf Dächer, das Wellblech gab nach, es gab Verletzte, ein roher Fingerzeig auf die aufgeladene Atmosphäre jener Jahre. Jerry Lee Lewis hatte übrigens ein Jahr zuvor bereits für Aufruhr gesorgt. Sunbury liebte und fürchtete seine eigenen Exzesse. Für Deep Purple bleibt Sunbury 1968 ein wertvoller Schnappschuss. Ein Moment vor der Verhärtung zum Hard Rock, bevor Riffs und Lautstärke ihr Markenzeichen wurden. Ein Augenblick, in dem die Saat gelegt wurde. Weiter geht's mit einem Stück, das Deep Purple an die Spitze führte: Smoke on the Water.

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1: Hier ist Elias am Mikrofon. Willkommen zu den Nachrichten. Jerusalem. Israels Regierungschef Benjamin Netanyahu lehnt den Plan des sogenannten Gaza-Friedensrats zur Entwaffnung der Hamas ab. In einer Kabinettssitzung erklärte er, Israel weise das Dokument zurück und werde den Gazastreifen erst nach einer vollständigen Entwaffnung der Hamas verlassen. Netanyahu erteilte auch einer Perspektive auf einen unabhängigen palästinensischen Staat eine Absage. Der von Ex-US-Präsident Donald Trump initiierte Gaza-Friedensrat umfasst unter anderem Katar, Saudi-Arabien, Belarus und die Türkei. In der spanischen Exklave Ceuta fordert Stadtpräsident Juan Jesus Vivas von der Zentralregierung zusätzliche Mittel und mehr Sicherheitskräfte. Nach Berechnungen der Stadt halten sich seit einem massenhaften Grenzübertritt aus Marokko Ende Juli zwischen 8.000 und 11.000 Migranten in Ceuta auf. Vivas verlangt beschleunigte Rückführungsverfahren, einen dauerhaften Armeeeinsatz an der Grenze und die Rückkehr aller Menschen nach Marokko über den Übergang Tarajal. Keine belastbare Nachrichtengrundlage vorhanden.
2: Ja, Elias, ein Blick aufs Wetter. Jetzt am Abend also noch freundlich mit rund 20 Grad und klarem Himmel. Später ziehen mehr Wolken rein. Es bleibt aber trocken und angenehm warm. Morgen wird's grauer, so um die 19 Grad, mit Nieselpäuschen und etwas mehr Wind. Wellen um 1,5 Meter. Übermorgen dann um die 16 Grad, viele Wolken, wenig Regen, schwacher Wind. Die Tide läuft gerade auf, Hochwasser also später. Sonnenuntergang um 21.11 Uhr. Sonnenaufgang morgen um 5.56 Uhr.

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Hallo. Nach dem wilden Ritt durch Paris mit Jonathan Richman wird es kurz nach 12:30 Zeit für etwas echten Luxus. Hier ist Louis Armstrong mit High Society Calypso. 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
1: Elias hier, schön, dass Sie dabei sind. Jerusalem. Israels Regierungschef Benjamin Netanyahu lehnt den Plan des sogenannten Gaza-Friedensrats zur Entwaffnung der Hamas ab. In einer Kabinettssitzung erklärte er, Israel weise das Dokument zurück und werde den Gazastreifen erst nach einer vollständigen Entwaffnung der Hamas verlassen. Netanyahu erteilte auch einer Perspektive auf einen unabhängigen palästinensischen Staat eine Absage. Der von Ex-US-Präsident Donald Trump initiierte Gaza-Friedensrat umfasst unter anderem Katar, Saudi-Arabien, Belarus und die Türkei. In der spanischen Exklave Ceuta fordert Stadtpräsident Juan Jesús Vivas von der Zentralregierung zusätzliche Mittel und mehr Sicherheitskräfte. Nach Berechnungen der Stadt halten sich seit einem massenhaften Grenzübertritt aus Marokko Ende Juli zwischen 8.000 und 11.000 Migranten in Ceuta auf. Vivas verlangt beschleunigte Rückführungsverfahren, einen dauerhaften Armeeeinsatz an der Grenze und die Rückkehr aller Menschen nach Marokko über den Übergang Tarajal. Keine belastbare Nachrichtengrundlage vorhanden.
2: Ja, Elias, ein Blick aufs Wetter. Jetzt am Abend also noch freundlich mit rund 20 Grad und klarem Himmel. Später ziehen mehr Wolken rein. Es bleibt aber trocken und angenehm warm. Morgen wird's grauer, so um die 19 Grad, mit Nieselpäuschen und etwas mehr Wind, Wellen um 1,5 Meter, übermorgen dann um die 16 Grad, viele Wolken, wenig Regen, schwacher Wind. Die Tide läuft gerade auf, Hochwasser also später, Sonnenuntergang um 21.11 Uhr, Sonnenaufgang morgen um 5.56 Uhr.

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Hello. Roy Orbison träumt noch. Dabei ist es schon 20 nach 1. Genug geschlafen. Wir wechseln jetzt rüber zu echter Romantik. Hier sind

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Hello? Alan Parsons wollte keine Antwort. Recht hat er, so kurz nach 2:30 in dieser finsteren Helgoländer Nacht. Schweigen wir also einfach gemeinsam.

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1: Hier ist Elias am Mikrofon. Willkommen zu den Nachrichten. Washington. Das US-Verteidigungsministerium drängt die amerikanische Rüstungsindustrie, Waffen deutlich schneller zu produzieren und zu liefern. Nach Berichten mehrerer US-Medien erhielten die Unternehmen von Vizeminister Steve Feinberg höchstens 3 Wochen Zeit, um Pläne für beschleunigte Lieferungen und zusätzliche Kapazitäten vorzulegen.